0: ihn für den Terror. Hier in Moskau hingegen behauptete das Verteidigungsministerium, es seien Rüstungsbetriebe und Militäreinrichtungen angegriffen worden. Und es handle sich um eine Antwort auf die jüngsten Angriffe Kiews auf zivile Objekte hier in Russland. Aus Moskau, Ulf Mauder.
1: Friedensforscher sehen internationale Friedensmissionen zunehmend in Gefahr. Die Hauptgründe: sinkende Truppenzahlen, Finanzierungsprobleme und geopolitische Blockaden. Laut einem Bericht des SIPRI-Instituts fiel die Zahl der UN-Blauhelme und anderer Einsatzkräfte bei Friedensoperationen 2025 auf den niedrigsten Stand seit mindestens 25 Jahren. Nach einem Bericht der Welt am Sonntag steuert Deutschland auf einen Einbürgerungsrekord zu. Der innenpolitische Sprecher der Unionsfraktion, Alexander Trom, fordert daher, die Einbürgerungsfrist wieder auf 8 Jahre zu verlängern.
2: Der CDU-Politiker möchte auch die doppelte Staatsbürgerschaft beschränken. Die SPD wird da jedoch kaum mitgehen. Bei den Koalitionsverhandlungen konnte die Union die höheren Einbürgerungshürden zumindest nicht durchsetzen, verriet Trom der Welt. Aus der Opposition kommt auch direkt Empörung. Die linken Migrationspolitikerin Clara Bünger bezeichnete die Vorschläge als Schlag ins Gesicht all jener, die seit Jahren hart arbeiten und längst Teil dieser Gesellschaft sind. Aus Berlin, Babette Büchner.
1: Und noch zum Sport. Formel-1-Pilot Kimi Antonelli hat im Mercedes den Grand Prix von Kanada gewonnen. Es war der 4. Sieg in Folge für den 19-jährigen Italiener. Er baute seinen Vorsprung in der WM-Wertung auf seinen Teamkollegen George Russell auf 43 Punkte aus. Russell musste seinen Wagen in der 30. Runde wegen eines Defekts vorzeitig abstellen. Zweiter in Montreal wurde Lewis Hamilton im Ferrari. Max Verstappen belegte im Red Bull Platz 3.
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5: Ja, der Sommer ist jetzt gekommen, um zu bleiben, denn ihr freut euch die nächsten Tage über ganz viel Sonnenschein bei über 30 Grad.
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1: Ja, der Sommer ist jetzt gekommen, um zu bleiben, denn ihr freut euch die nächsten Tage über ganz viel Sonnenschein bei über 30 Grad.
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2: 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Es ist 3 Uhr. 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
3: Ich bin Uli Reitinger. Heute wird das erste große richtungsweisende Lehrschreiben von Papst Leo veröffentlicht. Es trägt den Titel Magnifica Humanitas, zu Deutsch die großartige Menschheit. Das Thema ist sehr modern, es geht um die Bewahrung des Menschen im Zeitalter der künstlichen Intelligenz.
4: Was passiert mit uns im Zeitalter von KI? Wo bleibt die Menschlichkeit? Leo macht sich da große Sorgen. Warnt hier auch schon vor Deepfakes oder dass ein Chatbot den Freund ersetzt. Was genau in seinem Lehrschreiben steht, also quasi in seinem Regierungsprogramm, das ist noch nicht bekannt. Aber er will es persönlich vorstellen und das ist ungewöhnlich. Überraschend auch, dass ein Gast hier mit dabei ist, der Mitbegründer eines bekannten KI-Unternehmens. Aus Rom, Claudia Wächter.
3: Bundeskanzler Merz hat die massiven russischen Angriffe auf die ukrainische Hauptstadt Kiew scharf verurteilt. Merz sprach auf der Plattform X von einer rücksichtslosen Eskalation. Deutschland stehe weiter fest an der Seite der Ukraine. Ähnlich äußerte sich auch Außenminister Wadefuhl. Russlands Raketenterror sei schockierend. Der Einsatz einer Oreschnik sei eine weitere Eskalation, so Wadefuhl. Russland hatte in der vergangenen Nacht die wegen ihrer Zerstörungskraft besonders gefürchtete Oreschnik-Rakete eingesetzt. Deutschland genießt das heiße Pfingstwochenende. Es ist voll an den Badestellen und in Frei- und Schwimmbädern. Das führt unweigerlich auch zu Badeunfällen. Dabei sind in diesen Tagen mehrere Menschen ums Leben gekommen, darunter auch ein 11- und ein 14-jähriger Junge.
5: So mancher Bademeister dürfte die Tage mit einem mulmigen Gefühl am Beckenrand sitzen. Denn noch immer gibt es laut DLRG viel zu viele Nichtschwimmer im Land. In etlichen Schwimm- und Freibädern gilt mittlerweile die Regel, ohne Bronzeabzeichen geht's ohne erwachsene Begleitung auch nicht hinein. Große Gefahren lauern auch an unbeaufsichtigten Badestellen. Tanja Wagner, Nachrichtenredaktion.
3: Noch zum Sport. In der Formel 1 hat Mercedes-Pilot Kimi Antonelli das 4. Rennen in Folge gewonnen. Der 19 Jahre alte Italiener setzte sich auch in Montreal beim Großen Preis von Kanada durch. Sein Teamkollege und schärfster Verfolger George Russell musste seinen Mercedes wegen eines technischen Defekts in der 30. Runde abstellen. Zweiter in Montreal wurde Lewis Hamilton im Ferrari. Der viermalige Weltmeister Max Verstappen belegte im Red Bull Platz 3.
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7: Ja, der Sommer ist jetzt gekommen, um zu bleiben, denn ihr freut euch die nächsten Tage über ganz viel Sonnenschein bei über 30 Grad.
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0: Kollege Carsten Penz, willkommen im Podcast.
1: Hallo Jan.
0: Was tippst du, ist die Produktion von Fleischersatzprodukten im letzten Jahr gestiegen oder zurückgegangen? Veganismus, vegetarische Ernährung, weiterhin voll im Trend oder auf dem Rückmarsch?
1: Ich sag gestiegen.
0: Falsch. Fand ich ganz interessant, ist gesunken wieder, aber nur leicht gesunken. Aber in den letzten Jahren war das ja so ein massives Thema, diese ganzen großen Wurst- und Fleischproduzenten, die auf einmal auch vegane Wurst und vegetarische Alternativen produziert haben. Das war ja ein super Boom. Das hatte sich in den letzten Jahren teilweise sogar verdoppelt. Jetzt aber erstmalig ein Rückgang und gleichzeitig auch ein Anstieg wieder im Fleischkonsum. Also die Leute essen wieder mehr Fleisch und weniger Ersatzprodukte.
1: Vielleicht liegt es auch daran, dass die Ersatzprodukte vielleicht ja ein bisschen teurer sind. Und jetzt ist ja gerade die Kohle knapp.
0: Ja. Meinst du, die Leute kaufen lieber eine billige Salami aus dem Discounter-Kühlregal, weil ihnen das, also dass sie alle ethischen Bedenken, die man...
1: Ja, natürlich. Wenn du es dir nicht leisten kannst, kannst du es dir nicht leisten. Also da kannst du noch so ein geiler Typ sein. Du brauchst am Ende, musst du bezahlen, aber an der Kasse.
0: Das ist ein interessanter Punkt, den du da hast. Ich finde das nämlich auch... ich kaufe solche Ersatzprodukte mal ganz gerne und finde die auch wahnsinnig teuer. Also das finde ich überhaupt nicht gerechtfertigt. Das ist eine super Einnahmequelle für diese ganzen Produzenten und die verdienen sich da eine goldene Nase damit oder goldene Nasenersatz.
1: Ja, ja.
0: Aber das bringt uns noch zu einem Punkt, den ich hier noch ansprechen muss, von unserer lieben Freundin Statistik Doro.
1: Grüße.
0: Die hat nämlich mal herausgefunden, wie viele vegetarische, vegane Burger oder vegetarische, vegane Ersatzprodukte im Fußballstadion während eines durchschnittlichen Spiels verkauft werden.
1: Ja.
0: Das war nämlich Thema hier im Podcast. Wir haben das mal groß besprochen, dass der KSC eine fantastische Karte entworfen hat für eben Menschen mit Lebensmittelallergien, für Menschen, die kein Fleisch essen wollen. Und das haben wir hier beide hart abgefeiert.
1: Stimmt, und da haben wir Doro beauftragt, mal beim KSC sich zu melden und mal zu fragen, was da so statistisch weggefuttert wird. Ob die Fleischcurrywurst, die normale Stadionwurst, da in Top ist. Und wie die Leute das annehmen. Und sie hat's wieder gemacht, ja?
0: Ja, sie hat es gemacht. Sie hat sich drum gekümmert. Sie hat
1: die Küsschen
0: Aufgabe
1: links, Küsschen rechts.
0: Dankend angenommen.
1: Wahnsinn.
0: Und jetzt kommt, na, jetzt hier, stell dir mal vor, 30.000 ausverkauft. Wie viele vegane, vegetarische Produkte werden in einem Fußballstadion verkauft?
1: 5.000.
0: 40.
1: Nein, wirklich?
0: 40.
1: Oh Mann, das ist ja wirklich bitter.
0: Also das ist die Info, die mir Doro gegeben hat. Ich hoffe, ich habe das richtig wiedergegeben. Und ja, also das heißt, das wird de facto gar nicht angenommen. Das könnte man sich eigentlich sparen.
1: Oh Mann, nein. Die 40, die sind glücklich.
0: Wir hatten das ja damals besprochen. Menschen mit Allergien oder so, wie ich zum Beispiel, sind da total dankbar, dass es da eine Möglichkeit gibt, wo man sich ganz sicher sein kann, dass man da sorgenfrei wieder aus dem Stadion rauskommt. aber ja, ist wohl dann doch eine Minderheit. Aber natürlich, ich glaube auch ein Fußballstadion ist nicht der perfekte Platz für eben vegetarische, vegane Ersatzprodukte. Ich glaube, da müsste man eher irgendwie auf den Parteitag der Grünen gehen, um dann größere prozentuale Ergebnisse zu erzielen.
1: Aber ich hätte echt gedacht, dass es mehr Menschen mit Lebensmittelunverträglichkeiten gibt als 40. Also unter 30.000 jetzt. Das hätte ich schon gedacht. Weil, ob es dir jetzt schmeckt oder nicht, ist ja die eine Sache. Aber wenn du, so wie du sagst, und das geht mir ja genauso, wenn du sicher sein kannst, in dieses Produkt reinzubeißen, ohne dass es dich irgendwie umhaut oder so, dann kaufst du halt das, auch wenn es vielleicht jetzt nicht so super schmeckt. Und ich sag dir ganz ehrlich, wenn ich da manchmal in einem Restaurant sitze und die haben irgendwie Butterspätzle auf der Karte, dann hätte ich schon ganz gerne Butterspätzle, aber ich kann es halt nicht essen wegen der Butter. So.
0: Ja.
1: Und dann nehme ich halt etwas, was mir vielleicht nicht ganz so in dem Moment irgendwie zusagt, aber wo ich einfach safe bin.
0: Absolut. Aber was man noch hinzufügen muss, was ja wahrscheinlich nicht mit einberechnet wurde in diese Rechnung, sind Pommes. Pommes sind ja quasi auch...
1: Die sind vegan.
0: Vegan und also in Belgien übrigens nicht, weil da werden sie in Rinderfett gebraten. Aber im Großen und Ganzen sind sie meistens doch vegan und das wurde da ja nicht mit einberechnet. Und ich bin ja auch jemand, der sagt, Pommes, da habe ich nie Probleme, wenn ich das esse.
1: Ja.
0: Und deswegen sind es vielleicht doch mehr als 40.
1: Lass uns mal noch auf was anderes zu sprechen kommen. Wir haben heute hier mit diesem Podcast, und der läuft ja jetzt schon seit 2-3 Minütchen, haben wir die 333. Folge.
0: Ja.
1: So eine, sagt man da noch Schnapszahl oder ist das, was ist eigentlich eine Schnapszahl?
0: Nein, das ist dann jetzt eine Wodka-Zahl.
1: Das ist schon eine Wodka-Zahl. Ja. Also das finde ich schon beeindruckend. Man kann das ja gut bei Podcaster sehen, da wo wir den Podcast immer hochladen. Mhm. Da wir haben ja nie diesen Quatsch gemacht mit verschiedenen Staffeln, sondern es ist immer noch Staffel 1. Ja, ja, seit 5 Jahren
0: man
1: ist
0: musste
1: das
0: da irgendwas
1: Staffel
0: angeben.
1: 1, genau.
0: Man konnte nicht Staffel 0 oder nichts machen.
1: Und deswegen läuft auch bei jeder Folge, die hochgeladen wird, dieser Ticker immer weiter. Und man kann sehen, und dass wir jetzt 332 im Kasten haben und das hier ist die 333. Ja. Folge. Ich habe mal ausgerechnet und das habe ich mit dem Taschenrechner gemacht.
0: Risiko.
1: Ja. Du, Doro, kannst gerne mir widerlegen, also kann gerne mal nachgucken. Also das sind ja 330 mal 30 Minuten, da kommt dann irgendwas raus. Das habe ich dann irgendwann so geteilt, dass ich sagen kann, es sind 5,5 Tage, die wir hier, wenn man alles zusammenrechnet, uns unterhalten haben. Ohne Schlafen. 5,5 Tage.
0: Aber wenn du mit einer halben Stunde rechnest, dann musst du ja noch 333 Sekunden abziehen.
1: Ja, also so einen Quatsch habe ich nicht gemacht. Ich habe das jetzt über den Daumen geteilt. Mir geht es ja auch gar nicht um die genaue Sekundenzeit. Ich habe so gedacht, 5,5 Tage, das ist schon viel. Das ist so, als wären wir jetzt im Urlaub mal gemeinsam gefahren. Also so richtig in Urlaub.
0: Ja.
1: Und wir hätten nichts dabei gehabt. Kein Handy, kein nix. Wir hätten
0: aber
1: uns
0: tolle
1: einfach
0: Themen, tolle Themen. Wir hätten uns sehr lange über tolle Themen unterhalten. Ja, okay, das sind dann aber, ich hab's gerade im Kopf kurz überschlagen, das sind 6 Minuten oder sowas, die man da noch abziehen muss. Das passt schon hin. Okay, also das ist der Podcast 2959, Folge 333. Mal gucken, ob es eine besonders gute oder besonders schlechte Folge wird.
1: Mal gucken.
0: Willst du anfangen?
1: Ich fange gerne an.
0: Ja.
1: Ich habe eine Meldung gefunden aus dem Donau-Alb-Kreis, aus dem Alb-Donau-Kreis.
0: Du Donau-Alb-Kreis, das klingt für mich auch vernünftig.
1: Das kann man auch so machen, ja. Da gefällt mir einfach alles. Da gefällt mir alles,
0: auch
1: wenn es um einen Diebstahl geht. Aber ich muss sagen, da gefällt mir einfach alles. 3 junge Menschen, Männer, 19, 21 und 25, haben den Vatertag gefeiert. Und haben, wie man das am Vatertag macht, auch das ein oder andere alkoholhaltige Getränk zu sich genommen.
0: Gehört dazu.
1: Und sie haben dann gedacht, Mensch, ich habe so eine geile Idee.
0: Oh Gott.
1: Lass uns doch
0: mal. Oh Gott, das kommt mir vor, als ob wir diese Meldung schon mal hatten. Denn wir jedes Jahr im Mai.
1: Lass uns mal was Verrücktes machen.
0: Ja.
1: Und sie haben aus dem heimischen, aus der heimischen Gestüt, haben sie einen Traktor geholt.
0: Okay.
1: Und mit diesem Traktor sind sie zum Vatertagsfest wieder zurückgefahren.
0: Okay.
1: Und dort haben sie einen Autoscooter sich mal ausgeliehen. Haben den wahrscheinlich, man weiß es nicht so ganz genau, aber wahrscheinlich haben sie den an den Seil hinten an den Traktor gebunden und sind also mit dem Autoscooter abgehauen.
0: Also ein so ein Autoscooter-Fahrzeug.
1: Ja, so ein Boxcar-Auto.
0: Ja.
1: So, den haben sie so. Okay. Da ist also, du musst dir vorstellen, da ist oben noch dieser Stromantenne ist da noch dran. Ja. Mit dem sind sie da durch die Gegend gefahren. Mit dem Auto. Mit dem Boxauto. So. Und haben das auch ein paar Kilometer wohl hinter sich hergezogen. Und so.
0: Und immer wieder durfte einer drin sitzen.
1: Ja, genau. Es wurden wahrscheinlich viele Fotos gemacht.
0: Ja.
1: Und vielleicht auch das ein oder andere auf Instagram oder TikTok, Snapchat, keine Ahnung was geteilt. Nun gut, nun war irgendwann dieser Alkoholrausch weg. Und die 3 Jungs haben dann doch gemerkt, das war nicht so eine gute Idee. Mhm. Das war es jetzt nicht. Und deswegen mag ich diese Meldung. Diese Jungs sind dann tatsächlich zurückgegangen und sind zu dem Boxautobesitzer, also zu dem Fahrgeschäftsleiter, gegangen mit einem Geschenkkorb.
0: Oh.
1: Und haben sich entschuldigt. Ja. Aber dieses Boxauto ist jetzt nun mal echt
0: Schrott.
1: Im Arsch. Genau, das ist richtig Schrott. Schaden 7.000 Euro.
0: Ei, ei, ei.
1: Sie sind danach dann auch zur Polizei gegangen und haben sich selber angezeigt.
0: Oh, okay.
1: Also so, der Boxautomann, der hat in einem Interview gesagt, boah, ich war total geschockt, als ich morgens kam, gemerkt habe, das Auto fehlt, das ist doch wie so ein Baby für mich. Und das, und das ist ganz, ganz grober Unfug. Achtung, aber andererseits hat er auch gesagt, dass es den Jungs unsäglich leid getan hat, als sie bei ihm waren und sich entschuldigt haben und dass es sicherlich gute Jungs sind im Allgemeinen.
0: Naja, besoffen mit dem Traktor fahren ist ja egal, ob man da jetzt einen geklauten Autoscooter hinten dranhängen hat oder nicht, ist nicht die beste Idee, aber ja. Ich verstehe, worauf du hinaus willst. Damit sind sie auf jeden Fall eine Nummer weiter und eine Nummer größer im Kopf als eine Meldung, die ich hier noch habe. Die werfe ich jetzt einfach mal kurz rein.
1: Lass mich ganz kurz noch zu Ende ziehen. 7.000 Euro Schaden. Sie versuchen jetzt, das Geld zusammenzukriegen und wollen das zurückzahlen.
0: Ah ja, natürlich.
1: Diese Meldung hat ganz viel schöne Dinge. Und natürlich, liebe Kinder, wenn ihr diesen Podcast jetzt gemeinsam mit euren Eltern hört, es wird nicht geklaut, es wird nicht betrunken Traktor gefahren. So, aber wenn es passiert, entschuldigt euch.
0: Ja, das ist immerhin was. Hier, ne, ähnliche Meldung habe ich. In Reutlingen wurde auf dem Gelände einer Gartenmesse eine 1,70 Meter große pinkfarbene Giraffe geklaut. Die aber bisher immer, also scheint wahrscheinlich auch so am Christi Himmelfahrtsfeiertag gewesen zu sein, scheint mit deiner Meldung verwandt zu sein in das hier, aber es ist immer noch unklar, wo sich die 1,70 Meter große pinkfarbene Giraffe gerade aufhält. Es ist noch unklar, wie sie überhaupt weggekommen ist, weil eine 1,70 Meter große pinkfarbene Giraffe ist ja auch nicht so einfach zu transportieren, und hier hat offenbar die Reue noch nicht eingesetzt. Dass man das wieder zurückgebracht hätte oder sich entschuldigt hat oder vielleicht auch noch einen Geschenkkorb dazu packt.
1: Wahrscheinlich hat derjenige oder diejenige, die diese pinkfarbene Giraffe sich da gezockt hat, die auch irgendwo schon noch zu Hause stehen.
0: Ja.
1: Weil das sind ja oftmals dann vielleicht auch so Einzelanfertigungen, über die man sich dann immer freut, wenn man sie zu Hause hat.
0: Ja, aber man wird ja dann auch immer daran erinnert, dass man sie auf nicht legalem Wege erworben hat. Naja, je nachdem.
1: Ich meine, wir machen das ja jetzt hier publik in diesem Podcast. Das heißt also, wenn ihr demnächst bei euren Nachbarn eingeladen seid und ihr sitzt dort und guckt euch mal um und da steht eine pinkfarbene Giraffe, die 1,70 Meter hoch ist, sollte relativ gut erkennbar sein, dann könnt ihr durchaus mal fragen, sag mal, wo hast du denn das Ding her?
0: Absolut, ja. Also sollte doch tatsächlich irgendwie wieder zu finden sein. Wir hatten doch letztens auch die 1,70 Meter große Eiswaffel, die 30 Kilometer später wieder aufgetaucht ist.
1: Ja,
0: bis heute auch keiner weiß, wie sie da hingekommen ist.
1: Hatten wir keine Täter dazu?
0: Nein. Gut, auch hier war wohl wieder Alkohol im Spiel.
1: Teufel Alkohol, sag mal. Das gibt's doch nicht, ey.
0: Ja. Der Traktor. Okay,
1: ich rufe jemanden an.
0: Oh ja, stimmt, wir rufen ja immer jemanden an. Das habe ich ganz vergessen.
1: Ja.
0: Warum haben wir das letzte Mal nicht gemacht?
1: Nicht. Ich glaube, letztes Mal waren wir so im Redefluss.
0: Stimmt,
1: irgendwie.
0: Ja, letztes Mal.
1: Da haben wir richtig einen abgerissen. Letzte Folge war richtig gut. Müsst ihr unbedingt hören. Ich habe keine Ahnung mehr, worum es ging. Ach doch, ich weiß noch, hinten raus haben wir gut gepöbelt.
0: Haben wir gepöbelt?
1: Ja,
0: das kann ich mir nicht vorstellen.
1: Ich habe ein bisschen gepöbelt gegen Fernsehsender.
0: Was? Hä? Kann ich mich überhaupt nicht mehr dran erinnern.
1: Tausendjährige Reich und so weiter.
0: Ach so, weil auf NTV immer...
1: Ja, weil auf... Es ist übrigens N24.
2: Dein Anruf wurde an Voicemail weitergeleitet.
0: Ja gut, okay. Pass auf, ich habe auch noch eine Meldung. Und zwar, wahrscheinlich war hier auch Alkohol im Spiel.
1: Was ist denn los? Ist ja heute Teufel Alkohol, heißt die Folge.
0: Vielleicht, ja, okay. Vielleicht, ich schätze, aber es war sogar wahrscheinlich mehr als Alkohol. Es klingt...
1: Kokain?
0: Es klingt nach
1: Haschisch?
0: Nach irgendwelchen...
1: LSD? Ecstasy?
0: Ja, sowas in der Richtung. Also, weil es ging...
1: Lachgas?
0: Es ging nachts. Wahrscheinlich eine Mischung aus allen sieben dieser Dinge, die du gerade genannt hast, zusammen.
1: Boah, wie schnell du das zusammengezählt hast. Wahnsinn.
0: Es ging nachts los in Böblingen. Also wir bewegen uns in und um Stuttgart herum. Da wurde ein Fahrzeug geklaut und das ist wild durch die Gegend gefahren, wie mehrere Zeugen meldeten. Das war früh morgens um 6.15 Uhr, ging zum Beispiel der erste Zeugenanruf bei der Polizei ein, und die sagen, dass da ein Fahrzeug über eine Verkehrsinsel geballert ist.
1: Oh Mann.
0: Dann war es wieder eine Zeit lang ruhig in und um Stuttgart, aber am Nachmittag gingen wieder Meldungen bei der Polizei ein, dass da jemand unterwegs ist und Gegenstände aus einem Fahrzeug wirft, und es war wohl offenbar das gleiche Fahrzeug, was man morgens da schon gesichtet hat. Die Polizei macht sich also auf den Weg, nimmt die Verfolgung auf, bekommt wieder eine Meldung, dass ein auffällig fahrendes Fahrzeug gesehen wurde in Stuttgart auf der B10. Die Polizei fährt da also hin und entdeckt das Auto auch sofort, das aber wiederum selbst die Polizei entdeckt hat und dann die Flucht ergriff.
1: Verfolgungsjagd in Stuttgart.
0: Eine wilde Verfolgungsjagd auf der B10. Das gesuchte Fahrzeug wechselt die Fahrspur, ist im Gegenverkehr unterwegs. Da ist eine Ampel, die Ampel ist rot, das Fahrzeug fährt durch.
1: Gott, ich hoffe so, dass es gut ausgeht.
0: fährt durch und da stehen dann 10 Fahrzeuge auf der Gegenseite eben und die werden alle beschädigt durch das entgegenkommende Fahrzeug, das aber dadurch dann auch irgendwie kaputt gegangen ist und nicht mehr weiterfahren kann, und ein paar Meter nach der Ampel konnte die Polizei also diese Verfolgungsjagd dann beenden und konnte die Personen, die sich in diesem Fahrzeug befanden, festnehmen. Es waren insgesamt 3 an der Zahl. Interessanterweise kam der Fahrer wieder auf freien Fuß. Ich nehme mal an, weil er gesagt hat, ja,
1: ich kann nichts dafür.
0: Ich nehme mal an, er hat alles zugegeben. Ich nehme mal an, er hat seine Personalien dabei gehabt und hat gesagt, ja, alles klar, so war's.
1: Was, und dann lassen die den laufen?
0: Ja.
1: Den Fahrer nach so einer wilden Verfolgungsjagd mit Sachbeschädigung und alles?
0: Lag vielleicht auch daran, dass die anderen beiden, die Beifahrer oder die eben halt auch noch in dem Auto waren, eben voll sich gewehrt haben gegen diese Festnahme. Sie haben sich heftig widersetzt, dass sie sogar in eine psychiatrische Einrichtung eingewiesen werden mussten.
1: Oh Mann, okay.
0: Und deswegen nehme ich an, dass da irgendwelche Drogen im Spiel waren. Aber fand ich auch interessant, dass der Fahrer wieder auf freien Fuß kommt. Und
1: ja, das eben, überrascht mich.
0: Die anderen.
1: Aber wahrscheinlich so haben die gedacht, unter den 3 ist er das geringste Übel.
0: Ja.
1: Wir nehmen mal die anderen beiden mit. Die scheinen irgendwie anders, die können wir auf gar keinen Fall laufen lassen.
0: Ja.
1: Und irgendwann ist so ein Polizeiauto auch voll.
0: Also da war einiges los in und um Stuttgart und leider bisher auch kein Happy End. Ich weiß nicht, ob hier irgendwo noch ein Geschenkkorb zum Besten gekommen ist.
1: Ja, Geschenkkörbe. Sowieso krass irgendwie. Geschenkkörbe, gibt's sowas ist, noch?
0: Ja, früher stand das hier bei uns
1: beim
0: in dem Supermarkt bei uns um die Ecke. Da kannst du Geschenkkörbe
1: kaufen. Nein, habe ich noch nie gesehen.
0: Da ist dann
1: gesehen.
0: Alles drin. Da ist eine Ananas drin, eine Flasche Wodka und Merci.
1: Meine Oma war früher immer bei, die hatte früher für so einen gemeinnützigen Dienst, sie war die Geschenkkorbbeauftragte.
0: Oh, das ist und hatte, ein schöner Job.
1: Und hatte immer, wenn Jubiläen anstanden, also weiß ich nicht, 30 Jahre im Verein oder so, dann ist es ihr Job gewesen, diese Geschenkkörbe zu kaufen. Und immer, wenn ich bei meiner Oma war, standen deswegen so Geschenkkörbe rum. Und ich habe nochmal eine ganz andere Beziehung zu Geschenkkörben, weil ich habe sie wirklich alle gesehen, ja, mit Eierlikör, mit nur mit Blumen und so. Also, aber witzig, ich habe lange keine Geschenkkörbe mehr gesehen.
0: Schöne Beobachtung von dir, Carsten, weil ich finde, ein Geschenkkorb ist auch eine gute Idee. Also, das ist besser als ein Gutschein im Prinzip.
1: Nee.
0: Und du kannst
1: Nein.
0: Naja, es ist, also ich sag ja so.
1: Red zu Ende, aber ich habe eine andere Meinung dazu.
0: Gutscheine sind ja immer für den Beschenkten super.
1: Total.
0: Aber für den Schenkenden hat man ja immer ein schlechtes Gewissen, weil man denkt, nur ein Gutschein.
1: Ja, aber um wen geht's denn hier?
0: Natürlich.
1: Es geht ja um den Zubeschenkenden und der freut sich nicht über eine Flasche Eierlikör, Blumen, die irgendwann verwelken und irgendwie Ferrero Rocher, was da drin liegt, weil er es nicht essen kann. Deswegen würde ich tatsächlich immer Team Gutschein sein.
0: Ja, überzeugt. Aber trotzdem.
1: Nein, Jan, ich will dir jetzt deine Geschenkkorbleidenschaft nicht kaputt machen.
0: Ich sitze hier und trage Schuhe, die ich durch einen Gutschein mir erwerben konnte, den ich von dir bekommen habe. Ja. Und deswegen hast du recht.
1: Nicht nur von mir.
0: Ja, von den. Du hast es.
1: Ich habe es nur gesammelt und
0: ein Geburtstagsgeschenk der Kollegen.
1: Ja, und ich wusste, du hast diesen einen Shop in Mannheim, wo du immer deine Sachen kaufst, und da bin ich rein und da habe ich den Gutschein geholt.
0: Ja,
1: nur gesammelt und
0: ein Geburtstagsgeschenk der Kollegen.
1: Ja, und ich wusste, du hast diesen einen Shop in Mannheim, wo du immer deine Sachen kaufst, und da bin ich rein und da habe ich den Gutschein geholt.
0: Ja,

0: selbst zusammenstellst,
1: ja,
0: den
1: dann.
0: Ansprüchen des Beschenkten gerecht wirst,
1: das ist
0: dann glaube ich, ist ein Geschenkkorb cool. Ja. Machst die Lieblingsblumen rein,
1: ganz
0: den
1: genau.
0: Lieblingsschnaps, den Lieblingskaffee.
1: Und so hast du das wieder zu einem persönlichen Ende gebracht gerade. Also, du hast es sehr schön, eine sehr schöne Möglichkeit gefunden, wie wir am Ende doch wieder zusammenkommen. Dann bin ich auf jeden Fall auch Team Geschenkkorb.
0: Ich sag dir was, wenn es hier in diesem Podcast ein Problem gibt, dann heißt das nicht Jan gegen Carsten, sondern es heißt immer Jan und Carsten gegen das Problem.
1: Ja.
0: Das ist meine Theorie dahinter.
1: Habe ich dir schon, ich war am Sonntag, bin ich nach Stuttgart gefahren, weil du so gerade Stuttgart-Böblingen und so, da hatte ich gerade so ein kleines Flashback. Ich war da auf einer Veranstaltung.
0: Ja, haben wir alle die Bilder gesehen, in welchem Stadion du da unterwegs warst. Naja. Hier vorher noch für Christian Eichner ein Ständchen singen und dann, naja.
1: Ja, ich habe da eine Veranstaltung moderiert und es war sehr witzig, weil die meinten so, ach Mensch, du hast das so gut gemacht, vielleicht möchtest du ja auch mal hier beim VfB Stuttgart moderiert. Und dann habe ich gesagt, das kann ich und will ich leider auch gar nicht machen. Ich war nämlich schon mal Stadionsprecher beim KSC. Oh, das hättest du jetzt nicht sagen dürfen. Dann bist du raus. Aber was ich sagen wollte ist, ich bin da morgens um 4 Uhr nach Stuttgart reingefahren, über die A8 natürlich. Mhm. Und mir kamen 20, 30 Rettungswagen entgegen, ja, mit Blaulicht. Die sind alle so in Kolonne gefahren. Mhm. Und ich sagte Jan, wenn du da morgens fährst, nachts ist es ja noch eigentlich, und dir kommen so viele Leute, so viele Blaulichtwagen entgegen, das macht was mit einem. Ich hatte auf einmal ein total mulmiges Gefühl, weil ich nicht wusste, was ist los? Haben wir hier Outbreak? Ist irgendwas passiert? Ist ein Virus ausgebrochen? Bin ich der Einzige, der es noch nicht mitbekommen hat? Ich habe sofort mein Radio angestellt.
0: Das ist das ganz normale Gefühl, wenn man nach Stuttgart reinfährt. Da musst du dir keine Sorge machen.
1: Und es war dann natürlich, ich habe dann eins und eins zusammengezählt und wir haben ja auch darüber berichtet, es sind die ganzen Rettungswagen aus der Region zusammengefasst worden für die Bombenentschärfung in Pforzheim, die auch an diesem Sonntag war.
0: Cleverly.
1: Aber bis du das sozusagen in deinem Kopf da oben hingeschoben hast, ist es ein ganz, ganz seltsames Gefühl. Und Stuttgart, tut mir leid, liebe Stuttgarter, aber ihr seid einfach, man kann in eurer Stadt nicht Auto fahren. Es ist alles auf 30, es ist alles auf 40 runtergeregelt. Wirklich, alle 5 Meter steht ein Blitzer. Ich warte nur auf Post von euch, weil ich das alles viel zu spät realisiert habe.
0: Da kannst du jetzt aber nicht den Stuttgartern die Schuld in die Schuhe schieben.
1: Ja komm, aber das ist eine zweispurig ausgebaute Straße und ich soll da 30 drauf fahren, morgens um 5. Da ist nichts los. Das ist Michael Schumacher, kennst du den Tunnel in Monaco, wo die früher auf der Formel 1 durchgibt? So ein Tunnel ist das. Ja. Und da rasen die mit 270 durch und mir will man erzählen, mehr als 30 geht hier nicht.
0: Ja, also hast du ein Blitzlicht gesehen? Oder?
1: Ich habe nichts gesehen, aber das sind ja diese Infrarotblitzer, über die wie im Caroline-Luise-Tunnel, vielleicht haben die da auch die. Also ich will es jetzt nicht beschreien, ich habe mich dann auch versucht dran zu halten. Aber selbst mein untermotorisierter Ford, den ich mir geliehen hatte bei Stadtmobil, selbst der hat im zweiten Gang geschoben. Ich musste also immer wieder runterbremsen, damit ich auch weniger als 30 fahre oder 30.
0: Ja.
1: Also es war, selbst das Auto hat gesagt, das wollen wir doch so nicht.
0: Ja, das ist schon krass mit diesen 30 in der Innenstadt, ne? Aber in Helsinki haben sie das ja auch und da ist ja die Zahl der Verkehrstoten auf null zurückgegangen. Ja. Ist ja gar nichts mehr passiert, seitdem die das haben. Aber es fühlt sich schon ein bisschen komisch an, gerade wenn man durch so einen Tunnel fährt, wo dann halt wahrscheinlich auch wenig Fußgänger unterwegs sind. Aber Stuttgart ist sowieso schwierig, mit dem Auto zu fahren wegen diesen Baustellen.
1: Ja, also, das ist noch schlimmer
0: ich
1: kann als
0: da, ich
1: hier.
0: Ich bin da, ehrlich gesagt, muss ich jetzt hier mal eine andere Meinung vertreten.
1: Sehr gerne.
0: Bin da dankbar, wenn dir alle anderen nur 30 fahren, weil ich mich da immer überhaupt nicht mehr orientieren kann und weiß nicht mehr, wo ich lang muss und dann bist du wieder in irgendeiner Baustelle, bist unter im Tunnel und auf der Gegenspur und dann sagt's Navi, jetzt bitte rechts abbiegen und dann gleich wieder. Also, deswegen bin ich eigentlich ganz dankbar, dass es da ein bisschen langsamer zugeht. Hier, ich habe noch eine Meldung. Hast du auch noch eine?
1: Ja, mach ich, aber du gerne. Raus.
0: Ach so, ja, hier, pass auf. Stell dir vor, du bist am Applesee unterwegs, machst einen schönen sonntäglichen Spaziergang.
1: Warte
0: zu
1: mal
0: zweit.
1: Kurz, Applesee, muss ich kurz in meinen, ja, habe ich jetzt vor Augen.
0: Läufst
1: ja.
0: da so lang und genießt.
1: Bin ich im FKK-Bereich oder bin ich im normalen Bereich?
0: Nein, du bist, wobei du bist wahrscheinlich im FKK-Bereich.
1: Ich weiß nicht, was du meinst.
0: Also auf jeden Fall, läufst da entlang, hast Blick aufs Wasser, bist zu zweit unterwegs und führst interessante Gespräche und siehst dann, wie ein Mensch im Wasser unterwegs ist und denkst noch so, ach guck mal hier, da ist einer, schwimmt schön.
1: Herrlich.
0: Beobachtest das so ein bisschen, siehst, wie dieser Mensch untertaucht und du siehst auch,

0: wieder nicht mehr auftaucht.
1: Oh Gott.
0: Was machst du denn dann?
1: Drama.
0: Und ihr seid zu zweit. Und dann sagst du, guck mal, sag mal, hast du den auch da gesehen? Der mit der Bademütze?
1: Rettungskette.
0: Der ist nicht mehr da.
1: Wenn ich zu zweit bin, Rettungskette. Das heißt, der oder die andere Person bekommt ein Handy in die Hand gedrückt. Hier 112. Yeah. Und ich ins Wasser hinterher.
0: Ja, offenbar haben die beiden Passanten das anders gemacht. Die haben Notfallnummer gewählt.
1: Also ja, das ist ja generell
0: niemand,
1: richtig.
0: Niemand ist ins Wasser gegangen. Ich weiß jetzt aber auch nicht, wie weit diese schwimmende Person weg war, ob man da überhaupt gedacht hat. Also
1: noch ist ja auch kalt, ne? Also es ist ja noch nicht Sommerwetter, wenn die Meldung aktuell ist.
0: Diese Meldung stammt aus der Zeit der Eisheiligen, bitterkalt war. Und die rufen also die Polizei, die rufen die Feuerwehr, die rufen den Krankenwagen, die rufen das volle Aufgebot und sagen, ey, wir sind hier unterwegs am Eppelsee, wir haben ganz sicher jemanden im Wasser gesehen und jetzt ist er weg, taucht nicht mehr auf und wir wissen nicht, was wir machen sollen. Polizei sagt, alles klar, wir sind unterwegs, sie kommen alle. Riesenaufgebot am Start und dann kommen die da so an und haben auch schon das Boot aufgepumpt, sind auch schon mit dem Boot, mit dem Rettungsboot auf dem Wasser unterwegs, suchen eben nach einer Person. Die Taucher machen sich bereit. Und dann kommt auf einmal ein Typ in Tauchmontur aus dem See raus und sagt, oh, hallo.
1: Was macht ihr denn hier? Habt ihr eine Übung?
0: Ist hier was? Sucht ihr jemanden?
1: Das heißt, die beiden haben nicht gesehen, dass der offensichtlich ein Taucher ist.
0: Ja, genau.
1: Dass der eine Flasche auf dem Rücken hat. Ja. Und
0: die haben nur einen Kopf im Wasser gesehen und haben dann gedacht, kommt nicht mehr zurück.
1: Naja, ich bin ja selber mal getaucht. Ja. Hab das ja mal selber 3 oder 4 Jahre gemacht. Und du kannst natürlich, oder es macht auf jeden Fall Sinn, in einem solchen Gewässer wie dem Eppelsee eine Boje zu haben. Eine sogenannte Tauchboje.
0: Das würde ich aber auch nicht wissen, dass da eine Tauchboje ist.
1: Ja, aber
0: aber gut, die Polizei könnte dann sagen, ja, Moment mal, da ist ja eine Tauchboje, geht da immer hin.
1: Ja, genau, und dann weißt du nämlich, wo der ist und auch Boote, die da drauf fahren, die wissen, dass da jemand auftauchen könnte und so weiter. Und ich glaube, es ist sogar Vorschrift an solchen Seen, dass man da eine Boje hat, die halt immer oben schwimmt, egal wo du bist, ne, die ist an so einer Leine, die machst du fest und die ist so an so einer Rolle, wie an so einer Angelrute und diese Boje schwimmt halt immer oben, egal wie tief du bist und du ziehst die so mehr oder weniger hinter dir her. Merkst du gar nicht beim Tauchen. Ja, macht Sinn.
0: Ja. Aber im Prinzip hat niemand hier was falsch gemacht. Ist ja eigentlich auch ganz schön.
1: Die haben
0: die Polizei gerufen.
1: Das ist eine schöne Meldung, auf jeden Fall.
0: Es ist mit Happy End mal wieder.
1: Ich habe noch was anderes gesehen. Ich war letztens in dem Zug in der Bahn nach Baden-Baden und habe einen Jungen beobachtet, einen jungen Mann.
0: Das willst du wirklich hier erzählen?
1: Ja, das kann ich.
0: Im Podcast?
1: Das kann ich eins zu eins erzählen. Es ist 2026. Ich habe also einen jungen Mann beobachtet. Was wird da gewesen sein? Ja, so maximal 18 oder so.
0: Okay.
1: Und ich sehe, wie er vor sich in der Tasche so ein bisschen rumkramt und ich merke schon an seiner Haltung, das, was er jetzt gleich machen wird, das möchte er gar nicht, dass das so publik wird. Er will gar nicht so, dass das jemand sieht. Also er guckt sich jetzt auch nicht, wer weiß wie, um, aber an seiner ganzen Körperhaltung und der Art und Weise, wie er sich bewegt, merke ich, da ist irgendwas Verbotenes im Gange. Mhm. Und er holt also aus dieser Tasche etwas raus in seine Hand. Und ich gucke natürlich ganz genau jetzt hin. Ich denke, mein Freund, ich pass auf. Ja, nicht mit mir. Und er hat was in der Hand, aber er hat es so, dass er es mir nicht zeigt und dass es keinem zeigt. Es ist also, die Hand ist so leicht geschlossen. Und er steckt sich also etwas in den Mund und schiebt sich das zwischen die Zähne irgendwie so.
0: Snooze.
1: Genau. Ich habe das auch gedacht und habe gedacht, mein Gott, was machst du denn so ein scheiß Geheimnis draus? Irgendwie Kautabak oder so ist ja jetzt, ne? Das packt man sich ja da auch so da oben. Aber pass auf, 3 Tage später sitze ich hier in der Redaktion und scrolle die DDPA-Nachrichten durch und sehe, dass jetzt ein neuer Trend bei den Kids da ist und der ist in Deutschland verboten. Aha. Und das sind die sogenannten Nikotinbeutel. Die gibt es in Schweden frei erhältlich.
0: Das ist Snooze, ne?
1: Ja, das ist so ein Snooze-Ding. Das Perverse daran ist aber, und deswegen warnt die Weltgesundheitsorganisation, die WHO, davor, und deswegen habe ich es auch mit in den Podcast genommen, weil ich ja auch weiß, dass viele Eltern uns hören. Es ist bei euren Kids, und vielleicht nicht direkt bei euren, aber es ist bei den Kindern heutzutage ein absoluter Trend, weil es diese Nikotinbeutel, und jetzt wird's richtig abartig, in den Geschmacksrichtungen Lakritz und Gummibär gibt. Das heißt also, die Tabakindustrie hat sich gedacht, wie kriegen wir noch mehr junge Leute in die Nikotinabhängigkeit, indem wir halt diese Nikotinbeutel in Kindergeschmäckern machen.
0: Mhm.
1: So. Und die WHO, die ja so ein bisschen dafür da ist, uns vor solchen Sachen zu warnen, die hat also jetzt wirklich gesagt, hier muss die Politik was machen, weil hier ist es so verdammt nochmal offensichtlich, dass da junge Menschen, die vielleicht noch nicht ganz wissen, was für Auswirkungen ihre Taten haben, dass das verboten wird.
0: Aber ist das in Deutschland, ist es ja sowieso verboten, oder?
1: Es ist in Deutschland verboten, aber wie das halt heutzutage ist, über den Schwarzmarkt und über irgendwelche Kanäle und gerade das, wenn es verboten ist, dann hat es ja oft für die Jugendlichen noch einen noch viel größeren Reiz. Ja. Ich kann es natürlich jetzt eins zu eins nicht nachweisen, ob dieser junge Mann in der Bahn, dem RE2 nach Baden-Baden, ob der da jetzt wirklich so einen Nikotinbeutel, aber es sah mir alles danach aus. Und er hatte dann auch, weil das schiebt man sich, zwischen Zahnfleisch und Oberlippe. Und er hatte dann auch so eine kleine Beule hier die ganze Zeit.
0: Macht extrem abhängig. Habe ich auch Kumpels gehabt, die das vor 20 Jahren schon, das ist schon lange ein Thema. Aber in Skandinavien, glaube ich, ist es noch legal, das Zeug.
1: Ja, in Schweden, hier unsere Morgenshow-Franzi hier, die war in Schweden gerade, die hat es da gesehen und ja.
0: Das war der Neue Welle Podcast 2959. Carsten, du hast Urlaub. Macht's gut. Bis in 3 Wochen.
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4: Ja, der Sommer ist jetzt gekommen, um zu bleiben, denn ihr freut euch die nächsten Tage über ganz viel Sonnenschein bei über 30 Grad.
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1: Ich bin Uli Reitinger. Sinkende Truppenzahlen, Finanzierungsprobleme und geopolitische Blockaden. Internationale Friedensmissionen sind in Gefahr. Das zeigt ein Bericht des Stockholmer SIPRI-Instituts. Demnach gab es in den vergangenen 25 Jahren nie so wenige UN-Blauhelme und andere Einsatzkräfte bei Friedensoperationen wie zuletzt.
2: Auch Friedensmissionen gab es weniger als im Jahr zuvor. Der Grund? Ein perfekter Sturm aus finanziellen und politischen Faktoren, sagen die Forscher. Allein den UN-Blauhelmen fehlten im vergangenen Jahr 2 Milliarden US-Dollar. Die USA schulden den Vereinten Nationen Milliarden an Mitgliedsbeiträgen, unter anderem für die Friedensmissionen. Die Finanzprobleme könnten dramatische Folgen haben. Mehr Konflikte, die zivile Bevölkerung härter treffen. Aus Stockholm, Julia Weschenbach.
1: Nach einem Jahr im Amt veröffentlicht Papst Leo heute seine erste Enzyklika. In dem mehr als 100 Seiten langen Lehrschreiben mit dem Titel Magnifica Humanitas, also großartige Menschheit, geht es um das Thema künstliche Intelligenz. Die erste Enzyklika in der Amtszeit eines neuen Papstes gilt vielfach als eine Art Regierungserklärung für dessen Pontifikat. Bei der Vorstellung im Vatikan wird der Papst selbst dabei sein. Das gab es nach Angaben der katholischen Kirche noch nie. Unionspolitiker wollen die Einbürgerungsregeln wieder verschärfen. Sie sprechen sich für längere Fristen und Einschränkungen bei der doppelten Staatsbürgerschaft aus. Zuvor hatte die Welt am Sonntag von einem neuen Einbürgerungsrekord berichtet.
3: CDU-Innenexperte Alexander Trumm bezeichnete die Turbo-Einbürgerung ab 3 Jahren als Fehler. Seiner Ansicht nach sollten sich Ausländer eine Niederlassungserlaubnis erst erarbeiten müssen und dann könne die Einbürgerungsfrist beginnen oder generell auf 8 Jahre festgelegt werden. Hessens Innenminister Poseck schlug vor, die doppelte Staatsbürgerschaft nur in Ausnahmefällen zu genehmigen, weil sie seiner Ansicht nach die Integration erschwert. Tanja Wagner, Nachrichtenredaktion.
1: Und noch zum Sport. Mercedes-Pilot Kimi Antonelli hat auch den Grand Prix von Kanada gewonnen und damit sein 4. Formel-1-Rennen nacheinander für sich entschieden. Der 19-jährige Italiener baute seinen Vorsprung in der WM-Wertung auf 43 Punkte aus. Zweiter in Montreal wurde Lewis Hamilton im Ferrari. Der viermalige Weltmeister Max Verstappen belegte im Red Bull Platz 3.
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5: Ja, der Sommer ist jetzt gekommen, um zu bleiben, denn ihr freut euch die nächsten Tage über ganz viel Sonnenschein bei über 30 Grad.
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2: Ja, der Sommer ist jetzt gekommen, um zu bleiben, denn ihr freut euch die nächsten Tage über ganz viel Sonnenschein bei über 30 Grad.
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3: Ich bin Uli Reitinger. Die deutsche Industrie konnte im ersten Quartal erstmals seit fast 3 Jahren den Umsatz steigern. Trotzdem werden weiter im großen Stil Jobs abgebaut. Das zeigt eine Studie der Beratungsgesellschaft EY auf Basis von Daten des Statistischen Bundesamts. Besonders betroffen sind 2 Schlüsselbranchen der deutschen Wirtschaft.
4: Vor allem die Autoindustrie steckt weiter in der Krise. In den ersten 3 Monaten gingen hier rund 32.000 Arbeitsplätze verloren. Im Maschinenbau waren es 22.000. Auch wenn der Umsatz zu Jahresbeginn nach 10 Quartalen mit Rückgängen endlich wieder leicht im Plus war, die Belastungen wiegen schwer. Hohe Energie- und Arbeitskosten, Konkurrenz aus China und US-Zölle. Bei vielen Unternehmen werden Sparprogramme angeschoben oder Produktionsstandorte ganz geschlossen. Diana Kramer, Nachrichtenredaktion.
3: Friedensforscher sehen internationale Friedensmissionen zunehmend in Gefahr. Die Hauptgründe? Sinkende Truppenzahlen, Finanzierungsprobleme und geopolitische Blockaden. In einem Bericht des SIPRI-Instituts fiel die Zahl der UN-Blauhelme und anderer Einsatzkräfte bei Friedensoperationen 2025 auf den niedrigsten Stand seit mindestens 25 Jahren. Ende Dezember betrug die Zahl demnach knapp 79.000. Heute wird das erste große richtungsweisende Lehrschreiben von Papst Leo veröffentlicht. Die Enzyklika trägt den Titel Magnifica Humanitas, zu Deutsch die großartige Menschheit. Das Thema ist sehr modern, es geht um die Bewahrung des Menschen im Zeitalter der künstlichen Intelligenz.
5: Was passiert mit uns im Zeitalter von KI? Wo bleibt die Menschlichkeit? Leo macht sich da große Sorgen. Warnt hier auch schon vor Deepfakes oder dass ein Chatbot den Freund ersetzt? Was genau in seinem Lehrschreiben steht, also quasi in seinem Regierungsprogramm, das ist noch nicht bekannt. Aber er will es persönlich vorstellen und das ist ungewöhnlich. Überraschend auch, dass ein Gast hier mit dabei ist, der Mitbegründer eines bekannten KI-Unternehmens. Aus Rom, Claudia Wächter.
3: Zum Sport. Formel-1-Pilot Kimi Antonelli hat im Mercedes den Grand Prix von Kanada gewonnen. Es war der 4. Sieg in Folge für den 19-jährigen Italiener. Er baute seinen Vorsprung in der WM-Wertung auf seinen Teamkollegen George Russell auf 43 Punkte aus. Zweiter in Montreal wurde Lewis Hamilton im Ferrari. Max Verstappen belegte im Red Bull Platz 3.
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6: Ja, der Sommer ist jetzt gekommen, um zu bleiben, denn ihr freut euch die nächsten Tage über ganz viel Sonnenschein bei über 30 Grad.
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4: Ja, der Sommer ist jetzt gekommen, um zu bleiben, denn ihr freut euch die nächsten Tage über ganz viel Sonnenschein bei über 30 Grad.
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2: Beim Abschiednehmen fragen wir einander gelegentlich, was kommt jetzt? Welche Herausforderung, welches Ziel? Wohin gehst du? In solch einer Frage kann Interesse liegen, manchmal auch Trauer. Zuweilen beides. Abschied nehmen trägt häufig ein Stück Traurigkeit in sich. Viele Wege, die wir gehen müssen, sind bestimmt von Mühe und Beschwer. Vielleicht ist es ja auch einfach das Bedauern, dass es einige Zeit braucht, bis man sich wieder sieht. In solch einer Situation hilft es, den Geist dessen zu beschwören, was uns verbindet. Es mag der Geist der Freundschaft sein, den man mit dem Scheidenden sendet. Oder es ist der Geist der Verbundenheit, der auf schweren Wegen das Gefühl vermittelt, nicht alleine zu sein. Aber immer ist es der Geist Gottes, der im Miteinander die tragende Nähe Gottes spüren lässt. Thomas Dietrich, Katholische Kirche.
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3: Ich bin Katrin Müller. Sinkende Truppenzahlen, Finanzierungsprobleme und geopolitische Blockaden. Internationale Friedensmissionen sind in Gefahr. Das zeigt ein Bericht des Stockholmer SIPRI-Instituts. Demnach waren in den vergangenen 25 Jahren nie so wenige UN-Blauhelme und andere Einsatzkräfte an Friedensoperationen beteiligt wie zuletzt.
4: Auch Friedensmissionen gab es weniger als im Jahr zuvor. Der Grund? Ein perfekter Sturm aus finanziellen und politischen Faktoren, sagen die Forscher. Allein den UN-Blauhelmen fehlten im vergangenen Jahr 2 Milliarden US-Dollar. Die USA schulden den Vereinten Nationen Milliarden an Mitgliedsbeiträgen, unter anderem für die Friedensmissionen. Die Finanzprobleme könnten dramatische Folgen haben. Mehr Konflikte, die die zivile Bevölkerung härter treffen. Aus Stockholm, Julia Weschenbach.
3: Die deutsche Industrie hat im ersten Quartal erstmals seit 2023 den Umsatz gesteigert, baut aber weiter im großen Stil Jobs ab. Das zeigt eine Studie der Beratungsgesellschaft EY, die auf Daten des Statistischen Bundesamts basiert. Demnach sank die Zahl der Beschäftigten in der Industrie zum Ende des ersten Quartals auf rund 5 Millionen Menschen. Ein Rückgang von mehr als 2% zum Vorjahreszeitraum. Am meisten Arbeitsplätze gingen unterm Strich in der Autoindustrie verloren. Die Deutsche Bahn will im Regionalverkehr wieder eine Pünktlichkeitsquote von mehr als 90% erreichen. Einen genauen Zeitplan gibt es dafür aber nicht. Ziel sei es vor allem, den Abwärtstrend schnell zu stoppen, so der Chef der DB-Regionalverkehrstochter.
5: Eine Pünktlichkeitsquote von mehr als 90% gab es im Nahverkehr zuletzt im März 2025. Der Regio-Chef hofft, eine solche Quote in Zukunft stabil zu schaffen. Auf 28.000 Baustellen allein in diesem Jahr arbeiten sie daran, das marode Schienennetz wieder fit und damit die Züge wieder pünktlicher zu machen. Auch Änderungen am Fahrplan mit mehr Pufferzeiten und mit Joker-Gleisen, also Gleise, die extra freigehalten werden, um auf Störungen flexibler reagieren zu können, sollen die Züge pünktlicher machen. Uli Reitinger, Nachrichtenredaktion.
3: Nach einem Jahr im Amt veröffentlicht Papst Leo heute seine erste Enzyklika. In dem er als 100 Seiten langen Lehrschreiben mit dem Titel Magnifica Humanitas geht es um das Thema künstliche Intelligenz. Die erste Enzyklika in der Amtszeit eines neuen Papstes gilt vielfach als eine Art Regierungserklärung für dessen Pontifikat.
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7: Ja, der Sommer ist jetzt gekommen, um zu bleiben, denn ihr freut euch die nächsten Tage über ganz viel Sonnenschein bei über 30 Grad.
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8: Ja, der Sommer ist jetzt gekommen, um zu bleiben, denn ihr freut euch die nächsten Tage über ganz viel Sonnenschein bei über 30 Grad.
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4: Ich bin Katrin Müller. Die deutsche Industrie konnte im ersten Quartal erstmals seit fast 3 Jahren den Umsatz steigern. Trotzdem werden weiter im großen Stil Jobs abgebaut. Das zeigt eine Studie der Beratungsgesellschaft EY auf Basis von Daten des Statistischen Bundesamts. Besonders betroffen sind 2 Schlüsselbranchen der deutschen Wirtschaft.
5: Vor allem die Autoindustrie steckt weiter in der Krise. In den ersten 3 Monaten gingen hier rund 32.000 Arbeitsplätze verloren. Im Maschinenbau waren es 22.000. Auch wenn der Umsatz zu Jahresbeginn nach 10 Quartalen mit Rückgängen endlich wieder leicht im Plus war, die Belastungen wiegen schwer. Hohe Energie- und Arbeitskosten, Konkurrenz aus China und US-Zölle. Während jahrelang der Fachkräftemangel eines der großen Probleme war, sind es jetzt Überkapazitäten. Bei vielen Unternehmen werden Sparprogramme angeschoben oder Produktionsstandorte ganz geschlossen. Diana Kramer, Nachrichtenredaktion.
4: Friedensforscher sehen internationale Friedensmissionen zunehmend in Gefahr. Die Hauptgründe: sinkende Truppenzahlen, Finanzierungsprobleme und geopolitische Blockaden. Laut einem Bericht des SIPRI-Instituts fiel die Zahl der UN-Blauhelme und anderer Einsatzkräfte bei Friedensoperationen 2025 auf den niedrigsten Stand seit mindestens 25 Jahren. Im vergangenen Jahr gab es 58 internationale Friedensmissionen in 34 Ländern oder Gebieten, 3 weniger als 2024. Die Diskussion um einen drohenden Kerosinmangel wegen des Iran-Kriegs verunsichert Reisende in Deutschland. Bei einer repräsentativen Umfrage für den Abrechnungsdienstleister SAP gab fast jeder 5. an, deswegen selbst bereits einen Flug storniert, umgebucht oder eine Stornierung durch die Airline erlebt zu haben.
6: Die Verunsicherung ist da, aber die Reisewilligen gehen unterschiedlich damit um. 2 Drittel sagen, wir haben umgeplant. So weicht fast jeder 2. auf Bahn oder Auto aus. Ähnlich viele buchen Flüge viel früher als gewohnt. Und ein knappes Drittel hat Reisepläne erstmal aufgeschoben. Mehrere Airlines haben zuletzt die Preise erhöht. Für den Fall eines echten Kerosinmangels hat Wirtschaftsministerin Reiche Gegenmaßnahmen angekündigt. Ursula Winkler, Nachrichtenredaktion.
4: Zum Sport. Mercedes-Pilot Kimi Antonelli hat auch den Grand Prix von Kanada gewonnen und damit sein 4. Formel-1-Rennen nacheinander für sich entschieden. 2. in Montreal wurde Lewis Hamilton im Ferrari. Max Verstappen belegte im Red Bull Platz 3.
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8: Ja, der Sommer ist jetzt gekommen, um zu bleiben, denn ihr freut euch die nächsten Tage über ganz viel Sonnenschein bei über 30 Grad.
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3: Ja, der Sommer ist jetzt gekommen, um zu bleiben, denn ihr freut euch die nächsten Tage über ganz viel Sonnenschein bei über 30 Grad.
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9: Ich bin Katrin Müller. Sinkende Truppenzahlen, Finanzierungsprobleme und geopolitische Blockaden. Internationale Friedensmissionen sind in Gefahr. Das zeigt ein Bericht des Stockholmer SIPRI-Instituts. Demnach waren in den vergangenen 25 Jahren nie so wenige UN-Blauhelme und andere Einsatzkräfte an Friedensoperationen beteiligt wie zuletzt.
10: Auch Friedensmissionen gab es weniger als im Jahr zuvor. Der Grund? Ein perfekter Sturm aus finanziellen und politischen Faktoren, sagen die Forscher. Allein den UN-Blauhelmen fehlten im vergangenen Jahr 2 Milliarden US-Dollar. Die USA schulden den Vereinten Nationen Milliarden an Mitgliedsbeiträgen, unter anderem für die Friedensmissionen. Die Finanzprobleme könnten dramatische Folgen haben. Mehr Konflikte, die die zivile Bevölkerung härter treffen. Aus Stockholm, Julia Weschenbach.
9: Die deutsche Industrie hat im ersten Quartal erstmals seit 2023 den Umsatz gesteigert, baut aber weiter im großen Stil Jobs ab. Das zeigt eine Studie der Beratungsgesellschaft EY, die auf Daten des Statistischen Bundesamts basiert. Demnach sank die Zahl der Beschäftigten in der Industrie zum Ende des ersten Quartals auf rund 5 Millionen Menschen. Ein Rückgang von mehr als 2% zum Vorjahreszeitraum. Am meisten Arbeitsplätze gingen unterm Strich in der Autoindustrie verloren. Die Deutsche Bahn will im Regionalverkehr wieder eine Pünktlichkeitsquote von mehr als 90% erreichen. Einen genauen Zeitplan gibt es dafür aber nicht. Ziel sei es vor allem, den Abwärtstrend schnell zu stoppen, so der Chef der DB-Regionalverkehrstochter.
11: Eine Pünktlichkeitsquote von mehr als 90% gab es im Nahverkehr zuletzt im März 2025. Der Regio-Chef hofft, eine solche Quote in Zukunft stabil zu schaffen. Auf 28.000 Baustellen allein in diesem Jahr arbeiten sie daran, das marode Schienennetz wieder fit und damit die Züge wieder pünktlicher zu machen. Auch Änderungen am Fahrplan mit mehr Pufferzeiten und mit Joker-Gleisen, also Gleise, die extra freigehalten werden, um auf Störungen flexibler reagieren zu können, sollen die Züge pünktlicher machen. Uli Reitinger, Nachrichtenredaktion.
9: Zum Sport. Mercedes-Pilot Kimi Antonelli hat auch den Grand Prix von Kanada gewonnen und damit sein viertes Formel-1-Rennen nacheinander für sich entschieden. Zweiter in Montreal wurde Lewis Hamilton im Ferrari. Max Verstappen belegte im Red Bull Platz 3.
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14: Ja, der Sommer ist jetzt gekommen, um zu bleiben, denn ihr freut euch die nächsten Tage über ganz viel Sonnenschein bei über 30 Grad.
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1: Caro Gugu ist heute Fotografin. Als Kind und Schülerin aber wurde sie gemobbt, entwickelte eine Essstörung. Auch als Erwachsene hört Caro immer wieder abwertende Kommentare zu ihrem Körper.
2: Der Blick auf meinen Körper, dass ich meinen Blick verändern muss, das war mit Ende 20, nachdem sich mein erster Partner, eine langjährige Beziehung, fast 7 Jahre von mir getrennt hat. Und ich dachte, um Gottes Willen, ich werde niemals jemand Neuen kennenlernen. Ich bin nicht liebenswert, ich bin nicht attraktiv. Und eine kleine Stimme in meinem Kopf hat nach dieser Trennung gesagt, Caro, wie redest du eigentlich mit dir? Und das war mein Startschuss in die Selbstliebe-Ära, sage ich jetzt mal.
1: Ein persönlicher Tiefpunkt wird zum Wendepunkt. Ein Aha-Erlebnis, ein Fotoshooting bringt sie damals zum Umdenken. Menschen zeigen sich dabei unbekleidet oder in Unterwäsche mit Narben, Dellen, Falten, Kilos und ihren persönlichen Geschichten dahinter. Für Caro Gugu ein absoluter Gamechanger. Sie steigt aus ihrem Job als Personalerin aus, schult um, wird Fotografin und führt heute selbst das Projekt weiter.
2: Dein Körper ist genug, ist nicht nur Titel des Projekts, sondern auch die Message, die ich in die Gesellschaft bringen möchte. Es geht darum, dass wir Körper zeigen in all ihrer Vielfalt, genauso wie sie sind. In einer Zeit wie heute, die immer mehr geprägt ist von nach wie vor Optimierungsmöglichkeiten, ist es einfach wichtig, Momente zu finden, in denen wir innehalten und sehen, wie Körper wirklich aussehen.
1: Eine klare Botschaft und ein radikaler Ansatz. Kein Filter, keine Retusche. Was das vor der Kameralinse mit Menschen macht, dazu gleich mehr.
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1: Perfektion in Anführungsstrichen gibt es hier nicht. Und genau das ist der Punkt. Das Projekt Dein Körper ist genug zeigt Personen, wie sie wirklich sind. Ungefiltert, unverstellt. Damit das gelingt, braucht es Vertrauen und einen Raum, in dem Menschen loslassen können. Genau das bietet Fotografin Caro Gugu. Einen geschützten Rahmen, in dem Unsicherheit, Scham oder sogenannte Problemzonen vor der Kamera nicht versteckt werden müssen.
2: Ein Safe Space, übersetzt, ist ein sicherer Ort. Safe Space bedeutet für mich, du darfst dich bei mir wirklich fallen lassen. Und ich bin sehr sensibel damit, indem ich sehe, brauchst du mehr Zeit, brauchst du Anleitung. Und dann entstehen für mich die schönsten Bilder und eben auch die Momente, die man kennt. So, wow, das bin ich. Ich finde, dass jeder Mensch es verdient hat, gesehen zu werden und sich wohlzufühlen.
1: Die gebürtige Stuttgarterin Caro Gugu kämpfte selbst lange mit Schönheitsnormen. Heute steht die 33-Jährige für Body Positivity. Die Bewegung setzt sich für die Stärkung des eigenen Selbstwertgefühls ein und dafür, jeden Körper zu akzeptieren, unabhängig von seinem Aussehen.
2: Ich hatte mal eine Person vor der Kamera, einen Transmann, der zu mir gesagt hat, nach dem Shooting: Caro, du bist die zweite Person, die mich so sieht in meinem ganzen Leben. Und ich fühle mich gerade so sicher und geerdet. Und das ist ja das. Wie oft zeigen wir uns denn nackt und fühlen uns gesehen?
1: Gesehen werden, wirklich gesehen werden. Für viele ist das neu. Beim Fotoprojekt haben über 300 Menschen diesen mutigen Schritt bereits gewagt. Und ihre Geschichten gehen weiter. Auch außerhalb der Studios, zum Beispiel in Ausstellungen. Mehr dazu gleich.
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8: Ja, der Sommer ist jetzt gekommen, um zu bleiben, denn ihr freut euch die nächsten Tage über ganz viel Sonnenschein bei über 30 Grad.
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1: Große Räume, leise Gespräche und Bilder, die hängen bleiben. Die Ausstellungen der Initiative Dein Körper ist genug zeigen echte, unretuschierte Körper und ihre persönlichen Geschichten dahinter. Eine der Fotografen und Projektleiterin ist Caro Gugu.
2: Wenn Menschen die Ausstellung betreten, dann sehen sie erstmal ganz viele verschiedene Körperformen, teilweise in Unterwäsche, teilweise komplett nackt. Mein Ziel mit den Ausstellungen ist eben auch nicht nur diesen Raum zu haben mit Bildern und Geschichten, sondern auch so eine Art Safe Space für alle Körper.
1: Ein Raum zum Hinschauen und vielleicht auch zum Umdenken. Denn das Projekt richtet sich an alle, unabhängig von Alter, Körper oder Hintergrund. Und manchmal findet es auch an Orten statt, die überraschen, wie in einer Kirche.
2: An dem Sonntag gab es einen Gottesdienst, haben die das Thema des Gottesdienstes auch auf Dein Körper ist genug gelegt. Jeder Mensch kommt nackt auf die Welt und wird nackt geboren und wird vollkommen geboren. Und erst mit dem, was wir dann erleben, wodurch wir geprägt werden, verschiebt sich diese Wahrnehmung, das Gefühl des Vollkommenseins.
1: Zurück zu dem, was wir vielleicht längst vergessen haben, dass wir genug sind, so wie wir sind. Wie diese Botschaft im Alltag ankommt, dazu gleich mehr.
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1: Bodyshaming oder Mobbing erleben Männer wie Frauen. Wer dem Schönheitsideal nicht entspricht, meist wegen Gewicht, bekommt oft negative Kommentare. Sei es im persönlichen Umfeld, auch auf Social Media. Zwischen Selbstzweifeln und Selbstakzeptanz liegt oft ein langer Weg. Caro Gugu kennt beide Seiten. Bis zu 160 Kilo Körpergewicht, dann Phasen mit Bulimie und Mobbing. Heute sagt sie mit Überzeugung, ich bin sexy, so wie ich bin. Caro nutzt ihre Erfahrungen, um anderen Mut zu machen und vertritt das Projekt Dein Körper ist genug.
2: Wenn du mit deinem Körper haderst, dann versuch innezuhalten und dir mal einen Moment zu nehmen, um zu reflektieren, was dein Körper jeden Tag für dich macht. Hol dir deine Verantwortung zurück und lebe in deinem Körper. Das ist für mich die wichtigste Message dahinter.
1: Ein Perspektivwechsel weg von Bewertung hin zu Wertschätzung. Die Bilder des Projekts zeigen genau das. Keine Perfektion, sondern Realität. Und darin liegt ihre Kraft.
2: Und deswegen wünsche ich mir Fördermittel, SponsorInnen, um daraus eben etwas Größeres zu machen und für die

0: Gesellschaft wünsche ich mir, dass das Projekt nicht braucht. Dass es auch immer ruhiger werden, wenn es um den Glaubenssatz geht, mein Körper ist nicht genug. Also ich wünsche mir, dass da mehr Aufklärung stattfindet.
1: Dein Körper ist genug, eine einfache Botschaft. Und vielleicht genau die, die viele gerade brauchen in Zeiten ständiger Selbstoptimierung. Alle Infos zu Ausstellungen, Fotoshootings und der Initiative gibt's online unter deinkörperistgenuginwort.de. Ich bin Claudia Baderlin, danke fürs Zuhören und bis zum nächsten Mal. Ciao.
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7: Ich bin Katrin Müller. Die deutsche Industrie konnte im ersten Quartal erstmals seit fast 3 Jahren den Umsatz steigern. Trotzdem werden weiter im großen Stil Jobs abgebaut. Das zeigt eine Studie der Beratungsgesellschaft EY auf Basis von Daten des Statistischen Bundesamts. Besonders betroffen sind 2 Schlüsselbranchen der deutschen Wirtschaft.
8: Vor allem die Autoindustrie steckt weiter in der Krise. In den ersten 3 Monaten gingen hier rund 32.000 Arbeitsplätze verloren. Im Maschinenbau waren es 22.000. Auch wenn der Umsatz zu Jahresbeginn nach 10 Quartalen mit Rückgängen endlich wieder leicht im Plus war, die Belastungen wiegen schwer. Hohe Energie- und Arbeitskosten, Konkurrenz aus China und US-Zölle. Während jahrelang der Fachkräftemangel eines der großen Probleme war, sind es jetzt Überkapazitäten. Diana Kramer, Nachrichtenredaktion.
7: Friedensforscher sehen internationale Friedensmissionen zunehmend in Gefahr. Die Hauptgründe: sinkende Truppenzahlen, Finanzierungsprobleme und geopolitische Blockaden. Laut einem Bericht des SIPRI-Instituts fiel die Zahl der UN-Blauhelme und anderer Einsatzkräfte bei Friedensoperationen 2025 auf den niedrigsten Stand seit mindestens 25 Jahren. Im vergangenen Jahr gab es 58 internationale Friedensmissionen in 34 Ländern oder Gebieten, 3 weniger als 2024. Die Diskussion um einen drohenden Kerosinmangel wegen des Iran-Kriegs verunsichert Reisende in Deutschland. Bei einer repräsentativen Umfrage für den Abrechnungsdienstleister SAP gab fast jeder 5. an, deswegen selbst bereits einen Flug storniert, umgebucht oder eine Stornierung durch die Airline erlebt zu haben.
9: Die Verunsicherung ist da, aber die Reisewilligen gehen unterschiedlich damit um. 2 Drittel sagen, wir haben umgeplant. So weicht fast jeder 2. auf Bahn oder Auto aus. Ähnlich viele buchen Flüge viel früher als gewohnt. Und ein knappes Drittel hat Reisepläne erstmal aufgeschoben. Mehrere Airlines haben zuletzt die Preise erhöht. Für den Fall eines echten Kerosinmangels hat Wirtschaftsministerin Reiche Gegenmaßnahmen angekündigt. Ursula Winkler, Nachrichtenredaktion.
7: Nach einem Jahr im Amt veröffentlicht Papst Leo heute seine erste Enzyklika. In dem mehr als 100 Seiten langen Lehrschreiben mit dem Titel Magnifica Humanitas geht es um das Thema künstliche Intelligenz. Die erste Enzyklika in der Amtszeit eines neuen Papstes gilt vielfach als eine Art Regierungserklärung für dessen Pontifikat.
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10: Ja, der Sommer ist jetzt gekommen, um zu bleiben, denn ihr freut euch die nächsten Tage über ganz viel Sonnenschein bei über 30 Grad.
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8: Ja, der Sommer ist jetzt gekommen, um zu bleiben, denn ihr freut euch die nächsten Tage über ganz viel Sonnenschein bei über 30 Grad.
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9: Ich bin Katrin Müller. US-Präsident Donald Trump macht widersprüchliche Aussagen zum Stand der Friedensverhandlungen mit dem Iran. Ein Deal stehe kurz bevor, schrieb Trump am Samstag. Gestern hieß es von ihm dann wieder, es dürfe nichts überstürzt werden. Dennoch ist der Ölpreis wegen der Hoffnung auf ein Abkommen gesunken.
10: Der auch für unsere Spritpreise wichtige Ölpreis ist wieder auf unter 100 US-Dollar pro Barrel gefallen. Durch den Iran-Krieg war der Preis zwischenzeitlich auf bis zu 125 Dollar gestiegen. Vorher lag er bei etwa 70 Dollar. Teil eines Abkommens soll auf jeden Fall sein, dass die für den Ölhandel wichtige Straße von Hormuz wieder komplett öffnet. Wichtigster Streitpunkt sind Eindämmung und Kontrolle des iranischen Atomprogramms. Nachdem es Trump nicht gelungen ist, die Führung des Irans durch den Krieg zu stürzen, braucht er irgendeinen Erfolg. Jan-Henner Reitze, Nachrichtenredaktion.
9: Die deutsche Industrie hat im ersten Quartal erstmals seit 2023 den Umsatz gesteigert, baut aber weiter im großen Stil Jobs ab. Das zeigt eine Studie der Beratungsgesellschaft EY, die auf Daten des Statistischen Bundesamts basiert. Demnach sank die Zahl der Beschäftigten in der Industrie zum Ende des ersten Quartals deutlich auf rund 5 Millionen Menschen. Am meisten Arbeitsplätze gingen unterm Strich in der Autoindustrie verloren. Das erste große richtungsweisende Lehrschreiben von Papst Leo wird heute veröffentlicht. Es trägt den Titel Magnifica Humanitas, zu Deutsch die großartige Menschheit. Das Thema ist sehr modern. Es geht um die Bewahrung des Menschen im Zeitalter der künstlichen Intelligenz.
11: Was passiert mit uns im Zeitalter von KI? Wo bleibt die Menschlichkeit? Leo macht sich da große Sorgen. Warnt hier auch schon vor Deepfakes oder dass ein Chatbot den Freund ersetzt? Was genau in seinem Lehrschreiben steht, also quasi in seinem Regierungsprogramm, das das ist noch nicht bekannt. Aber er will es persönlich vorstellen und das ist ungewöhnlich. Überraschend auch, dass ein Gast hier mit dabei ist, der Mitbegründer eines bekannten KI-Unternehmens. Aus Rom, Claudia Wächter.
9: Die Deutsche Bahn will im Regionalverkehr wieder eine Pünktlichkeitsquote von mehr als 90% erreichen. Einen genauen Zeitplan gibt es dafür aber nicht. Eine so hohe Pünktlichkeitsquote gab es im Nahverkehr zuletzt im März 2025. Ziel sei es, wieder stabil über dieses Niveau zu kommen, so der Chef der Regio-Tochter des DB-Konzerns.
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12: Das wird ein echt heißer Sommertag heute. Viel Sonne, hier und da mal ein paar lockere Wolken. Am Nachmittag wird es dann richtig heiß mit 37 bis 27. Also wir wollen es mal nicht übertreiben. 27 bis 34 Grad, aber immerhin. Der Wind bleibt eher harmlos. Also steht einem entspannten Tag draußen nicht viel im Weg. Und auch im Neuwelle-3-Tage-Trend, da machen wir genauso weiter. Sonnig, trocken und sommerlich heiß, teilweise über 30 Grad.
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12: Es ist 3:03. Schönen Vormittag. Und Anto hat schon einen Feiertagsblitzer gemeldet. B9 bei Langenberg, Kandel Richtung Frankreich. Hier wird gelasert. Habt ihr auch noch einen entdeckt? Dann warnt doch alle unterwegs über die 0721 20 16 300. Gerne auch eine schnelle WhatsApp hier ins Studio schreiben. Wir freuen uns. Euch eine gute und sichere Fahrt.
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12: Und da sieht's recht ordentlich aus auf den Straßen im Feiertagsmodus. Auf der A5 Heidelberg Richtung Karlsruhe, da gibt's zwischen Bruchsal und Karlsruhe einen kaputten PKW, der steht auf dem Standstreifen. Und ganz aktuell kommt noch rein im Kreis Karlsruhe. Vorsicht bitte zwischen Huttenheim und Reinsheim. Ein schwerer Unfall. Hier ist auch der Rettungshubschrauber im Einsatz. Also wenn es geht, bitte das Gebiet weiträumig umfahren. 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
12: Ja, schön, dass ihr mit dabei seid. Wir begleiten euch ganz entspannt mit viel guter Lieblingsmusik, guter Stimmung und allem, was den hoffentlich freien Montag so ein bisschen schöner macht. Hier kommt jetzt der perfekte Liegestuhl-Hit. Heavy Metal Love. Die Hängematte für die Ohren. Und in gut 10 Minuten, da fragen wir mal schnell in die Runde, was ihr als allererstes macht an diesem 30-Grad-Feiertag. Da ist bestimmt auch der ein oder andere coole Abkühltipp dabei. Im Studio heute Benny Rettig. Hallo.

0: Schönen Vormittag am Pfingstmontag. Ihr seid bei der neuen Welle bei eurer Lieblingsmusik und hoffentlich auch schon im wohlverdienten Feiertagsmodus angekommen. Wir sind mittendrin im langen Pfingstwochenende und jetzt macht der Sommer ja auch so richtig Action. Der hat ja so ein bisschen Anlauf gebraucht dieses Jahr, aber pünktlich zum langen Wochenende meldet er sich zurück mit 30 Grad und sogar noch ein bisschen mehr. 16 Stunden Sonnenschein heute am Tag. Wir waren mal in Ettlingen und Karlsruhe unterwegs und haben euch mal gefragt, was ihr an diesem fast 30 Grad Feiertag als allererstes macht.
1: Ich werde in die Eisdiele gehen und werde einen fetten Eisbecher essen.
2: Da werde ich meinen Pool aufbauen im Garten. Dann ein kühles Bier dazu trinken und auf die Luftmatratze legen.
3: Kaffee Cappuccino in der Sonne trinken.
4: Dann gehe ich in meinen Kleingarten und verbringe das ganze Woche in meinem Kleingarten.
3: Fahrradtour zu einem See. In den See noch nicht reingehen, aber eine richtig schöne Fahrradtour. Ich ziehe die Hosen aus und laufe nur in Unterhose durch die Wohnung.
0: Ja, kann man machen. Perfektes Wetter für einen Eisbecher, einen Sprung ins Freibad, eine Radtour oder einfach einen entspannten Nachmittag im Garten. Der Wind bleibt ja eher schwach und auch die nächsten Tage machen genauso sonnig und heiß weiter. Wir wünschen euch einen entspannten Feiertag mit eurer Lieblingsmusik. Jetzt hier von Alex Warren und Ordinary.
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0: Guten Tag, die Uhr sagt kurz vor 11:30 am sonnigen Feiertagvormittag. Ihr seid bei der neuen Welle bei eurer Lieblingsmusik und von wegen Trennungssongs sind traurig und ziehen einen runter. Gail liefert den Beweis, kein normaler Trennungssong, sondern ein frecher Break-Up-Track. Ein Song, die Augenrollen mit Ohrwurm-Garantie. Hört ihr in den nächsten 10 Minuten garantiert in voller Länge hier bei uns in der Feiertags-Playlist für noch mehr gute Laune am hoffentlich freien Montag.
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0: Sonne satt, nur ein paar lockere Wolken zur Deko, dazu ordentlich Sommerfeeling. Am Nachmittag, da klettern die Temperaturen auf 27 bis heiße 34 Grad. Der Wind, der bleibt eher schwach, also perfekt für alle, die draußen unterwegs sind. Und im Neue Welle 3-Tage-Trend, da geht's dann sommerlich weiter mit viel Sonnenschein, kaum Wolken und es bleibt weiter richtig heiß.
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0: Dankeschön, Anto, für den Feiertagsblitzer B9 bei Langenberg-Kandel Richtung Frankreich. Hier wird gelasert. Habt ihr auch noch was gesehen? Dann warnt doch alle unter 0721 20 16 300.
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0: Um 10.32 Uhr A5 Heidelberg Richtung Karlsruhe zwischen Bruchsal und Karlsruhe Nord. Da steht immer noch ein kaputtes Auto auf dem Standstreifen. Und im Kreis Karlsruhe auf der Strecke zwischen Huttenheim und Rheinsheim, da gab es einen Unfall. Hier ist die Strecke auch gesperrt und der Rettungshubschrauber ist im Einsatz. 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Gute Fahrt!
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0: mit Benny Rettich. Ja, viele freuen sich auf die Pfingstferien, aber wer jetzt am Samstag über den Brenner unterwegs sein will, der sollte besser umplanen. Der komplette Brennerkorridor wird dann wegen einer Demo stundenlang dicht gemacht. Von 11 bis 19 Uhr ist die A13 dann gesperrt, dazu auch die Brennerstraße. Das Land Tirol rät ausdrücklich dazu, die Region am Samstag großräumig zu umfahren. Hintergrund ist ein Protest von Anwohnern gegen den massiven Transitverkehr. Also, wer das weiß, der kann sich gut drauf einstellen und entspannt eine andere Route planen. So kommt ihr am Ende trotzdem möglichst stressfrei an euer Ziel und die Vorfreude auf die Ferien, die bleibt euch erhalten.

0: Schönen Pfingstmontag, Feiertag. Hier ist die neue Welle.
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0: Und diesmal... wird's feierlich. Mai und Juni sind ja die Hochzeitsmonate schlechthin. Da bietet es sich ja förmlich an zu heiraten. Die Frage ist nur, wo? Wo ist es am schönsten? Wo passt einfach alles? Das wollen wir von euch wissen und suchen mit eurer Hilfe die beste Hochzeitslocation in der Neue Welle Region. Ihr habt fleißig eure Tipps auf die neuewelle.de abgegeben. Da waren ganz viele tolle Locations dabei und aus den 10, die am häufigsten genannt wurden, haben wir die Top 10 erstellt. Und das ist sie.
2: Buhlsche Mühle in Ettlingen.
3: Hofgut Bärenschlößle in Freudenstadt.
2: Eventmühle Kraichgau in Odenheim.
3: Das Rantastik in Hauen-Eberstein.
2: Zollhaus Au am Rhein.
3: Das Hambacher Schloss in Neustadt an der Weinstraße.
2: Ideenspinnerei Ettlingen.
3: Kitchen and Soul in Baden-Baden.
2: Zum Ferdinand Kuppenheim.
3: Und der Steineckerhof Bischof in Keltern-Dietlingen.
0: Tja, aber auch unter diesen 10 Hochzeitslocations müsst ihr euch entscheiden, wer den Titel der besten Hochzeitslocation und damit einen Werbespot bei uns im Programm gewinnt. Dafür votet ihr ganz einfach für euren Favoriten auf dieneuewelle.de oder in der kostenlosen Neue Welle App.
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0: Und wir sagen jetzt Ja zu guter Musik am Feiertag mit Glockenbach und Brooklyn. 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

0: Hier ist die neue Welle mit euch am Pfingstmontag-Feiertag und Swifties, die wissen schon längst, was Opalight, der neue Song von Taylor Swift, zu Deutsch bedeutet, nämlich ein künstlicher Opal, also eine Edelstein-Imitation aus Kunststoff oder Glas. Opalit oder Opalight, diesen genialen Ohrwurm, hören wir uns zusammen an, direkt nach den 11 Uhr News in voller Länge, hier bei der neuen Welle, für noch mehr gute Laune am hoffentlich freien Montag.
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10: Ich bin Katrin Müller. Beflügelt von der Hoffnung auf ein Friedensabkommen im Irankrieg und deutlich fallenden Ölpreisen haben die Börsen weltweit deutliche Zugewinne verbucht. Der DAX stieg in den ersten Handelsminuten auf 25.180 Punkte und erreichte damit das höchste Niveau seit dem Tag vor Kriegsbeginn im Iran Ende Februar. Die USA stehen nach Angaben von Präsident Trump vor einem Rahmenabkommen mit Teheran und der Wiedereröffnung der Straße von Hormuz. Allerdings dämpfte Trump auch Hoffnungen auf ein schnelles Abkommen. Die deutsche Industrie konnte im ersten Quartal erstmals seit fast 3 Jahren den Umsatz steigern. Trotzdem werden weiter im großen Stil Jobs abgebaut. Das zeigt eine Studie der Beratungsgesellschaft EY auf Basis von Daten des Statistischen Bundesamts. Besonders betroffen sind 2 Schlüsselbranchen der deutschen Wirtschaft.
11: Vor allem die Autoindustrie steckt weiter in der Krise. In den ersten 3 Monaten gingen hier rund 32.000 Arbeitsplätze verloren. Im Maschinenbau waren es 22.000. Auch wenn der Umsatz zu Jahresbeginn nach 10 Quartalen mit Rückgängen endlich wieder leicht im Plus war, die Belastungen wiegen schwer. Hohe Energie- und Arbeitskosten, Konkurrenz aus China und US-Zölle. Während jahrelang der Fachkräftemangel eines der großen Probleme war, sind es jetzt Überkapazitäten. Diana Kramer, Nachrichtenredaktion.
10: Die Diskussion um einen drohenden Kerosinmangel wegen des Iran-Kriegs verunsichert Reisende in Deutschland. Bei einer repräsentativen Umfrage für den Abrechnungsdienstleister SAP gab fast jeder 5. an, deswegen selbst bereits einen Flug storniert, umgebucht oder eine Stornierung durch die Airline erlebt zu haben.
12: Die Verunsicherung ist da, aber die Reisewilligen gehen unterschiedlich damit um. 2/3 sagen, wir haben umgeplant. So weicht fast jeder 2. auf Bahn oder Auto aus. Ähnlich viele buchen Flüge viel früher als gewohnt. Und ein knappes 3. hat Reisepläne erstmal aufgeschoben. Mehrere Airlines haben zuletzt die Preise erhöht. Für den Fall eines echten Kerosinmangels hat Wirtschaftsministerin Reiche Gegenmaßnahmen angekündigt. Ursula Winkler, Nachrichtenredaktion.
10: Nach einem Jahr im Amt veröffentlicht Papst Leo heute seine erste Enzyklika. In dem mehr als 100 Seiten langen Lehrschreiben mit dem Titel Magnifica Humanitas geht es um das Thema künstliche Intelligenz. Die erste Enzyklika in der Amtszeit eines neuen Papstes gilt vielfach als eine Art Regierungserklärung für dessen Pontifikat.
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0: Da gibt's heute überhaupt nichts zu meckern. Der Feiertag zeigt sich von seiner schönsten Seite. Viel Sonne, nur ein paar lockere Wolken und dazu richtig sommerliche Temperaturen. 27 bis 34 Grad, also auch perfektes Wetter für einen Eisbecher, einen Sprung ins Freibad, eine Radtour oder einfach einen entspannten Nachmittag im Schatten im Garten. Der Wind bleibt eher schwach und auch im Neue Welle 3-Tage-Trend. Da werden die nächsten Tage genauso sonnig und heiß.
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0: Um 11:03, Dankeschön an unsere fleißige Blitzer-Community. Die ist natürlich auch am Feiertag unterwegs und hält die Augen offen. Anto meldet einen an der B9 Kandel Richtung Frankreich, Höhe Langenberg. Da wird gelasert. Habt ihr auch noch einen entdeckt? Dann warnt doch alle unter 0721 2016 300.
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0: A5 Heidelberg Richtung Karlsruhe zwischen Bruchsal und Karlsruhe Nord. Da steht immer noch ein kaputtes Auto auf dem Standstreifen. Und pass mir bitte auf der A5 Basel Richtung Karlsruhe zwischen Offenburg und Appenweier in beiden Richtungen. Da ist eine Entenfamilie unterwegs. Dann im Kreis Karlsruhe zwischen Huttenheim und Rheinsheim ein Unfall. Hier ist der Rettungshubschrauber im Einsatz. Alle Verkehrsupdates für euch jederzeit in der Neue Welle App oder auch auf dieneuewelle.de. Gute und sichere Fahrt durch den Feiertag.
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0: 2 Wochen lehrerfrei und natürlich auch andersrum, schülerfrei für alle Lehrer. Es sind Pfingstferien im Ländle, also genug Zeit für kleine feine Ausflüge direkt vor der Haustür. Wie wäre es mal mit einem Ausflug rauf auf den Durlacher Turmberg, zu Fuß über die Hexensteffele, einen Treppenweg, 528 Stufen rauf auf den Hausberg mit wunderschönem Blick über Karlsruhe und die Rheinebene. Warum die Durlacher auch liebevoll Letschebacher genannt werden, das klären wir mal in den nächsten 10 Minuten. Mein Name ist Benny Rettig. Schönen Feiertag, schöne Ferien.

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2: Älter als Karlsruhe selbst, einst Residenzstadt der Markgrafen von Baden-Durlach und heute mit rund 30.000 Menschen eine lebendige Ecke voller Geschichte und mittelalterlichem Flair. Die Rede ist von Durlach. Die Durlacher, die haben auch einen Spitznamen und zwar sind die Letschebacher. Aber warum eigentlich? Der Begriff geht auf den früheren intensiven Anbau und Verkauf von Gemüse, insbesondere Salat, durch die Durlacher Bauern zurück. Durlach war sehr, sehr landwirtschaftlich geprägt und da besonders die inneren Blätter des Kohls oder Salats gut verkäuflich waren, entwickelte sich dieser Spitzname, der auf den Handel mit Salatblättern anspielt. Denn Salat wird im Dialekt auch oft Letsch genannt, weil die Durlacher also so viel Salat angebaut und verkauft haben, sind sie bis heute die Letschebacher.
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professionell. So klingt euer über 30 Grad Feiertag hier mit der neuen Welle und mit eurer Lieblingsmusik. Und wir haben gleich ein bisschen Sommerstimmung für euch. Von Ugel. Pures Sommernachtgefühl mit Beat. Warm, treibend und mit einer Hook, die euch sofort im Kopf hängen bleibt. Also ein Song wie ein Sonnenuntergang, den ihr ja später noch live genießen könnt. Herzklopfen und direkt Lust, laut aufzudrehen. Nicht verpassen, in den nächsten 10 Minuten gleich der erste Song nach Wetter und Verkehr um 11:30 bei der 9.

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5: Ein echter Sommertag.
6: Ja, Flüstermodus aus. Viel Sonne, hier und da mal ein paar lockere Wolken. Am Nachmittag, da wird's richtig heiß mit 27 bis 34 Grad. Der Wind bleibt eher harmlos. Also steht einem entspannten Tag draußen nicht viel im Weg. Und auch im Neuwelle-3-Tage-Trend, da machen wir genauso weiter. Sonnig, trocken und sommerlich heiß.
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6: Und das auch an eurem Feiertag. Die Doro war fleißig unterwegs in Baden-Baden, hat uns gleich mal Bescheid gegeben. An der Ludwig-Wilhelm-Straße, Höhe Gönneranlage, da wird geblitzt. Außerdem ein Blitzer an der B9, Kandel Richtung Frankreich bei Langenberg, das meldet Anto. Habt ihr noch einen entdeckt, dann warnt alle unter 0721 2016 300. Geht auch bequem per WhatsApp ins Studio.
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6: Mit einem neuen Stau auf der A8 Stuttgart Richtung Karlsruhe zwischen Pforzheim Süd und Pforzheim Nord. Altbekannte Stelle, jetzt 4 Kilometer stockender Verkehr. Hier dauert es circa 10 Minuten länger. Und Vorsicht immer noch auf der A5 Heidelberg Richtung Karlsruhe zwischen Bruchsal und Karlsruhe Nord. Ein kaputtes Auto steht da auf dem Standstreifen. Das war's. 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

0: Der Feiertags-Vibe hier bei der Neuen Welle mit eurer Lieblingsmusik. Schön, dass ihr dabei seid.
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0: Manche Musiker, die sind ja so die typischen One-Hit-Wonder, die verschwinden manchmal schneller wieder, als sie gekommen sind. Bei Kylie Minogue, da ist es völlig anders. Sie ist seit den 80er Jahren da, erst als Seriengesicht, dann als Weltstar. Und diese spannende Karriere, die können wir jetzt auf Netflix nachverfolgen. Carlotta, du hast schon mal für uns reingeschaut. Was erwartet uns da?
2: Die Doku Kylie erzählt diese Karriere als ja ziemlich persönlichen Rückblick. Also nicht nur, hier sind die Hits, hier sind die Kostüme, hier sind die großen Bühnen. Stattdessen öffnet Kylie Minogue auch ihr privates Archiv mit alten Familienaufnahmen, Fotos und Interviews. Und dadurch kommt ihr ihr deutlich näher als bei einem normalen, typischen Star-Porträt. Es geht natürlich um den Weg von der australischen Serie Neighbours bis zu Songs wie Can't Get You Out of My Head. Aber die Serie schaut auch auf die schwierigen Kapitel. Den öffentlichen Druck, private Verluste, Krankheiten. Und die Frage, wie man sich über Jahrzehnte immer wieder neu erfindet, ohne nur von Nostalgie zu leben. Spannend ist auch, wer zu Wort kommt. Unter anderem ihre Schwester Danny Minogue, Jason Donovan, Nick Cave und Produzent Pete Waterman. Dadurch wird klar, warum Kylie nicht einfach nur ein Popstar der 80er oder 90er geblieben ist, sondern bis heute für ganz unterschiedliche Generationen immer wieder super funktioniert.
0: Kylie läuft auf Netflix, die Doku-Serie hat 3 Folgen und hier kommt auch ein Riesen-Weltstar, Harry Styles mit As It Was, für euren Entspannungsmoment.

0: Euer Feiertag, eure Lieblingsmusik hier bei der neuen Welle und wir lassen uns gleich eine Runde verzaubern mit und von Dua Lipa. Der Kultzauberer Houdini klingt wie eine Disco-Nacht mit Ansage, slick, treibend und voller Selbstbewusstsein. Also genau die Art von Pop-Track, die einmal läuft und dann direkt im Kopf wohnt. Und zwar für immer, nie wieder auszieht. Wir probieren das gleich mal aus in den nächsten 10 Minuten in voller Länge hier bei der neuen Welle. Schönen Feiertag!
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11: Ich bin Katrin Müller. Auch Beamte sollten in die gesetzliche Krankenversicherung einbezogen werden, findet der Wirtschaftsweise Achim Truger. Dass Beamte da rausgehalten werden, halte er für völlig falsch. Durch ihr gutes Gehalt könnten sie die Kassenlage der GKV durchaus stärken, sagte der Ökonom der Neuen Osnabrücker Zeitung. Beamte sind in der Regel nicht gesetzlich, sondern privat krankenversichert. Truger stellte auch in Frage, ob es überhaupt so viele Beamte braucht. Lehrer und Professoren beispielsweise müssten seiner Meinung nach nicht zwingend verbeamtet werden. US-Präsident Donald Trump macht widersprüchliche Aussagen zum Stand der Friedensverhandlungen mit dem Iran. Ein Deal stehe kurz bevor, schrieb Trump am Samstag. Gestern hieß es dann von ihm wieder, es dürfe nichts überstürzt werden. Dennoch ist der Ölpreis wegen der Hoffnung auf ein Abkommen gesunken.
12: Der auch für unsere Spritpreise wichtige Ölpreis ist wieder auf unter 100 US-Dollar pro Barrel gefallen. Durch den Iran-Krieg war der Preis zwischenzeitlich auf bis zu 125 Dollar gestiegen. Vorher lag er bei etwa 70 Dollar. Teil eines Abkommens soll auf jeden Fall sein, dass die für den Ölhandel wichtige Straße von Hormuz wieder komplett öffnet. Wichtigster Streitpunkt sind Eindämmung und Kontrolle des iranischen Atomprogramms. Nachdem es Trump nicht gelungen ist, die Führung des Irans durch den Krieg zu stürzen, braucht er irgendeinen Erfolg. Jan-Henner Reitze, Nachrichtenredaktion.
11: In Deutschland sind mehr als 1.900 Kinder als vermisst gemeldet, etwas mehr als vor einem Jahr. Das teilte das Bundeskriminalamt der Deutschen Presseagentur zum heutigen Tag der vermissten Kinder mit.
13: Elternteile entziehen dem Ex-Partner die gemeinsamen Kinder, Teenies reißen nach einem Streit mit den Eltern aus oder minderjährige Flüchtlinge sind plötzlich nicht mehr zu finden. Hinter jeder Vermisstenmeldung steckt ein Schicksal. Aber die gute Nachricht ist, die allermeisten Fälle, mehr als 96%, können laut BKA in den ersten 3 Monaten aufgeklärt werden. Nur bei einem sehr geringen Teil müsse von einem Unglücksfall oder einer Straftat ausgegangen werden, heißt es von den Ermittlern. Aber es gibt auch Fälle, die ungeklärt bleiben. Der älteste Vermisstenfall ohne klare Spur ist schon fast 70 Jahre alt. Ursula Winkler, Nachrichtenredaktion.
11: Die Deutsche Bahn will im Regionalverkehr wieder eine Pünktlichkeitsquote von mehr als 90% erreichen. Einen genauen Zeitplan gibt es dafür aber nicht. Eine so hohe Pünktlichkeitsquote gab es im Nahverkehr zuletzt im März 2025. Ziel sei es, wieder stabil über dieses Niveau zu kommen, so der Chef der Regio-Tochter des DB-Konzerns.
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16: Da gibt's heute viel Sonnenschein für alle, nur ein paar lockere Wolken dazu. Ordentlich Sommerfeeling. Am Nachmittag lettern die Temperaturen auf 27 bis heiße 34 Grad. Der Wind bleibt eher schwach, also perfekt für alle, die draußen unterwegs sind. Und auch die nächsten Tage im Neue Welle 3-Tage-Trend sehen ähnlich aus. Mit viel Sonne, kaum Wolken und es bleibt weiter richtig heiß.
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16: Es ist 12:03 und die Doro hat sich gemeldet in Baden-Baden an der Ludwig-Wilhelm-Straße. Bei der Gönneranlage wird heute geblitzt. Außerdem noch ein Blitzer an der B9 Kandel Richtung Frankreich bei Langenberg. Da wird gelasert, hat uns Anto mitgeteilt. Habt ihr auch noch was entdeckt? Dann warnt doch alle unter 0721 2016 300.
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16: Mit einem kleinen Feiertagsstau auf der A8 Stuttgart Richtung Karlsruhe zwischen Heimsheim und Pforzheim Nord. 7 Kilometer stockend. Das dauert gute 10 Minuten länger in diesem Bereich. Und Vorsicht, A5 Heidelberg Karlsruhe zwischen Bruchsal und Karlsruhe Nord. Ein defekter PKW auf dem Standstreifen. 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Gute Fahrt!
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16: Es sind zwar gerade erst Pfingstferien, aber viele schauen schon Richtung Sommerurlaub. Nur während die Preise weiter steigen, zögern viele noch mit dem Buchen und zahlen dann am Ende womöglich sogar drauf. Warum gerade jetzt der richtige Moment für den Urlaubscheck sein könnte und wie ihr vielleicht trotzdem noch ein Schnäppchen macht, darüber sprechen wir in den nächsten 10 Minuten. Wir retten euren Sommerurlaub. Ich bin Benny Rette, jetzt mit Lieblingsmusik von Dua Lipa, Houdini.

0: schönen Feiertag mit uns. Hier ist die neue Welle. Ja, es sind Pfingstferien. Viele denken aber auch schon an den Sommerurlaub. Die Preise für den Urlaub sind zuletzt immer weiter gestiegen und trotzdem zögern viele noch mit der Buchung. Das Problem, wer zu lange wartet, der zahlt am Ende oft sogar noch mehr. Denn in knapp 6 Wochen, da starten in den ersten Bundesländern schon die Sommerferien und die Reisebranche, die merkt längst, Urlaube werden immer kurzfristiger gebucht. Woran das liegt und wie man jetzt vielleicht trotzdem noch ein Schnäppchen machen kann, darüber sprechen wir jetzt mit Carolina Voithal vom Europäischen Verbraucherzentrum. Warum warten aktuell denn so viele Menschen mit der Urlaubsbuchung?
1: Zum einen sind Verbraucherinnen und Verbraucher aktuell natürlich wirtschaftlich vorsichtiger geworden. Hohe Lebenshaltungskosten, Inflation und natürlich auch eine allgemeine Unsicherheit führen dazu, dass viele Haushalte eben auch größere Ausgaben, und dazu gehört der Sommerurlaub, länger hinausschieben. Hinzu kommt aus unserer Sicht auch ein psychologischer Faktor. Also viele Menschen beobachten eben diese Preisentwicklung zunächst und hoffen auf etwas bessere Angebote oder mehr Klarheit. Und in Summe sorgt das eben dafür, dass kurzfristiger gebucht wird.
0: Ja, kommen denn noch bessere Angebote oder bin ich jetzt der Gelackmeierte, wenn ich noch nicht gebucht habe?
1: Nicht zwangsläufig, aber Flexibilität wird hier den entscheidenden Unterschied machen. Wer konkrete Vorstellungen hat und bei diesen auch bleibt, der hat jetzt tatsächlich eine schlechtere Position als zum Beispiel auch Frühbucherinnen. Entscheidend wird sein, wie offen ich bin bei Reiseziel, Reisedaten oder auch der Art der Unterkunft. Allerdings sollten diejenigen, die aktuell noch nicht gebucht haben, auch nicht darauf spekulieren, dass kurzfristig vor Ferienbeginn plötzlich nochmal alles billiger wird. Dafür ist tatsächlich die Nachfrage zu stabil.
0: Ja, was sind denn Ihre Tipps, wie es vielleicht doch noch mit einem Schnäppchen klappen könnte?
1: Zum Beispiel, dass man nicht am Wochenende fliegt, vielleicht auch alternative, kleinere Flughäfen prüft, natürlich auch vielleicht Hin- und Rückflug nochmal getrennt sich anschaut, in diesem Jahr vielleicht auch das Thema Bahn oder Fernbus mit in die Kalkulation einzubeziehen. Und der Vergleich ist entscheidend. Also nicht nur auf einem Portal schauen, sondern bei mehreren und insbesondere natürlich auch gerne mal direkt bei Hotel oder Airline. Das sorgt für die ein oder andere positive Preisüberraschung.
0: Also, auch wenn vieles gerade teurer wird, heißt es noch lange nicht, dass der Sommerurlaub ins Wasser fallen muss. Wer jetzt gut vergleicht, flexibel bleibt und nicht den Kopf in den Sand steckt, der kann sich trotzdem noch eine richtig gute Reise sichern. Die

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Die neue Welle im Radio am Pfingstmontag. Gute Laune to go gibt's auch gleich wieder mit Lil Nas X. Das klingt wie pures Jetzt erst recht. Groß, treibend und mit genau dem Selbstbewusstsein, das euch sofort mitzieht. Also ein Song wie Durchziehen, Kopf hoch und Vollgas nach vorn. Der eine oder andere, der kennt auch den Track aus dem Computerspiel League of Legends. Star Walking kommt in den nächsten

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11: Der Feiertag zeigt sich von seiner schönsten Seite. Viel Sonne, nur ein paar lockere Wolken und dazu auch richtig sommerliche Temperaturen. 27 bis sogar 34 Grad, also das perfekte Wetter für einen Eisbecher, einen Sprung ins Freibad, eine Radtour oder einfach nur einen entspannten Nachmittag im Garten. Der Wind, der bleibt auch eher schwach und auch die nächsten Tage, die machen dann genauso sonnig und heiß weiter.
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11: Wir haben es ganz genau, 12:30, schönen Mittag auf die Straßen und die Doro hat uns den neuesten Blitzer gemeldet in Baden-Baden an der Ludwig-Wilhelm-Straße. Außerdem noch ein Blitzer an der B9 Kandel Richtung Frankreich, Höhe Langenberg, das meldet Anto. Habt ihr auch noch was entdeckt, dann warnt doch alle unter der 0721 20 16 300, geht natürlich auch bequem per WhatsApp ins Studio.
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11: Und hier sind die wichtigsten Meldungen auf der A6 Mannheim-Heilbronn zwischen Wiesloch-Rauenberg und Sinsheim. Bitte aufpassen, in beiden Richtungen Gefahr durch und für eine Entenfamilie, die watschelt da rum an der Autobahn. Also passt mir bitte auf die Entenfamilie auf. Außerdem noch die A5 Heidelberg Richtung Karlsruhe zwischen Bruchsal und Karlsruhe Nord. Kaputter PKW auf dem Standstreifen. A8 Stuttgart Richtung Karlsruhe zwischen Heimsheim und Pforzheim Nord. Hier stockt der Verkehr 7 Kilometer, dauert 10 Minuten länger. Und die letzte Meldung aus dem Kreis Freudenstadt. Hier zwischen Kloster Reichenbach und der B294. Ein Unfall. Bitte aufpassen. Beide Fahrtrichtungen sind hier betroffen. 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Wir wünschen gute und sichere Fahrt.
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11: Auf dem ältesten Bierfest der Welt, da gibt's gerade mächtig Diskussionen. Kurz nach dem Start der Bergkirchweih im Erlangen sollen 12 Lieder plötzlich nicht mehr gespielt werden. Darunter sogar Partyklassiker, die seit Jahren ganz selbstverständlich zum Volksfest dazugehören. Warum das jetzt für so viel Aufruhr sorgt, das hört ihr in gut 10 Minuten. Ich bin Benny Rettich und habe jetzt Lieblings-Gaming-Musik dabei aus League of Legends. Hier ist Starwalking.

Der Pfingstmontagmittag mit uns. Hier ist die neue Welle. Dankeschön fürs Einschalten. Ich hoffe, ihr seid im Feiertagsmodus angekommen. Und in Erlangen, da sorgt die Bergkirchweih gerade nicht nur wegen Feierlaune für Schlagzeilen. Auf Anweisung der Gleichstellungsstelle sollen dort in diesem Jahr 12 Lieder nicht mehr gespielt werden. Betroffen sind laut den bisherigen Infos unter anderem Songs wie Layla, aber auch dieser 80er Jahre

die Rosi. Und die Jungs von der Spider-Murphy-Gang, die können das Verbot auch nicht verstehen. Ihr Manager spricht von einem Skandal und sagt, eine Begründung habe es von der Stadt nicht gegeben. Die Stadt Erlangen, die beruft sich dabei auf sexistische und frauenfeindliche Inhalte in den Songs und will damit laut Bericht für eine Atmosphäre sorgen, in der sich alle Gäste sicher und wohlfühlen. Die Diskussion dürfte damit aber sicher noch nicht vorbei sein. Wie seht ihr das? Ist so ein Songverbot auf einem Volksfest richtig, damit sich alle wohl und sicher fühlen? Oder geht das zu weit für euch? Eure Meinung gern per WhatsApp-Sprachnachricht an die 0721 2016 300. Und wir spielen jetzt ganz entspannt Michael Schulte. Also an dem Song, da kann sich wirklich keiner stören. Hier ist Waterfall bei der Neuen Welle.

0: Hier ist die neue Welle. Dankeschön fürs Einschalten an eurem Feiertagsmontag. Und Ed Sheeran, der steht auch schon bereit und versüßt uns diesen freien Tag. Bad habits lead to late nights, sending alone conversations with a stranger. Und bei Ed Sheeran, da ist gerade ordentlich Bewegung drin. Die Playphase läuft auf Hochtouren. Dazu kommen jede Menge Tourtermine in Nordamerika. Und neue Veröffentlichungen, alles gleichzeitig. Neue Musik, Livepläne und die nächste große Ära. Bei ihm wird's also nie langweilig. Wir hören ihn in den nächsten 10 Minuten bei der neuen Welle in der Feiertagsplaylist.
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11: Ich bin Katrin Müller. Auch Beamte sollten in die gesetzliche Krankenversicherung einbezogen werden, findet der Wirtschaftsweise Achim Truger. Dass Beamte da rausgehalten werden, halte er für völlig falsch. Durch ihr gutes Gehalt könnten sie die Kassenlage der GKV durchaus stärken, sagte der Ökonom der Neuen Osnabrücker Zeitung. Beamte sind in der Regel nicht gesetzlich, sondern privat krankenversichert. Truger stellte auch in Frage, ob es überhaupt so viele Beamte braucht. Lehrer und Professoren beispielsweise müssten seiner Meinung nach nicht zwingend verbeamtet werden. Die deutsche Industrie konnte im ersten Quartal erstmals seit fast 3 Jahren den Umsatz steigern. Trotzdem werden weiter im großen Stil Jobs abgebaut. Das zeigt eine Studie der Beratungsgesellschaft EY auf Basis von Daten des Statistischen Bundesamts. Besonders betroffen sind 2 Schlüsselbranchen der deutschen Wirtschaft.
12: Vor allem die Autoindustrie steckt weiter in der Krise. In den ersten 3 Monaten gingen hier rund 32.000 Arbeitsplätze verloren. Im Maschinenbau waren es 22.000. Auch wenn der Umsatz zu Jahresbeginn nach 10 Quartalen mit Rückgängen endlich wieder leicht im Plus war, die Belastungen wiegen schwer. Hohe Energie- und Arbeitskosten, Konkurrenz aus China und US-Zölle. Während jahrelang der Fachkräftemangel eines der großen Probleme war, sind es jetzt Überkapazitäten. Diana Kramer, Nachrichtenredaktion.
11: Die Diskussion um einen drohenden Kerosinmangel wegen des Iran-Kriegs verunsichert Reisende in Deutschland. Bei einer repräsentativen Umfrage für den Abrechnungsdienstleister SAP gab fast jeder 5. an, deswegen selbst bereits einen Flug storniert, umgebucht oder eine Stornierung durch die Airline erlebt zu haben.
13: Die Verunsicherung ist da, aber die Reisewilligen gehen unterschiedlich damit um. 2 Drittel sagen, wir haben umgeplant. So weicht fast jeder 2. auf Bahn oder Auto aus. Ähnlich viele buchen Flüge viel früher als gewohnt. Und ein knappes Drittel hat Reise Reisepläne erstmal aufgeschoben. Mehrere Airlines haben zuletzt die Preise erhöht. Für den Fall eines echten Kerosinmangels hat Wirtschaftsministerin Reiche Gegenmaßnahmen angekündigt. Ursula Winkler, Nachrichtenredaktion.
11: Die Deutsche Bahn will im Regionalverkehr wieder eine Pünktlichkeitsquote von mehr als 90% erreichen. Einen genauen Zeitplan gibt es dafür aber nicht. Eine so hohe Pünktlichkeitsquote gab es im Nahverkehr zuletzt im März 2025. Ziel sei es, wieder stabil über dieses Niveau zu kommen, so der Chef der Regiotochter des DB-Konzerns.
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0: Sonne, Sonne und noch mehr Sonne, nur ein paar lockere Wolken, die hängen da rum zur Deko. Also ordentlich Sommerfeeling ist angesagt heute am Pfingstmontag. Am Nachmittag klettern die Temperaturen auf 27 bis heiße 34 Grad. Der Wind bleibt dann eher schwach, perfekt für alle, die draußen unterwegs sind. Und auch im Neuwelle 3-Tage-Trend in den nächsten Tagen, da sieht's dann ähnlich sommerlich aus mit viel Sonnenschein von früh bis spät, kaum Wolken und es bleibt weiter richtig heiß.
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0: Es ist 3:03 und wir haben einen Blitzer von der Doro gemeldet bekommen in Baden-Baden an der Ludwig-Wilhelm-Straße, Höhe der Gönneranlage. Habt ihr auch noch einen entdeckt, dann warnt doch alle unterwegs über die 0721 2016 300. Geht natürlich auch per WhatsApp ins Studio. Dankeschön und euch eine gute und sichere Fahrt.
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0: Hallo auf die Straßen, A8 Stuttgart Richtung Karlsruhe, zwischen Pforzheim Süd und Pforzheim Ost ein Unfall. Der Verkehr wird an der Unfallstelle vorbeigeführt und das sind wohl zwei voneinander unabhängige Unfälle. Und zwar einer vor und einer nach der Kurve, also fahrt da bitte ganz besonders vorsichtig ran. Dann nochmal die A8 Stuttgart-Karlsruhe zwischen Heimsheim und Pforzheim Nord, 7 Kilometer stockender Verkehr, dauert hier gute 10 Minuten länger. Und im Kreis Freudenstadt zwischen Kloster Reichenbach und der B294, auch in beiden Richtungen, ein Unfall im Kurvenbereich, bitte hier auch besondere Vorsicht. 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
0: Auf der Bergkirchweih in Erlangen, da gibt's kurz nach dem Start ordentlich Ärger. 12 Lieder sollen plötzlich nicht mehr gespielt werden. Darunter sogar echte Volksfestklassiker. Warum das gerade so für so viel Aufregung sorgte, wir hören gleich mal ein paar Meinungen dazu in gut 10 Minuten. Jetzt erstmal Lieblingsmusiker Ed Sheeran mit Bad Habits und ich bin Benny Rettig. Hallo!

0: Danke fürs neue Welle hören und schönen Feiertag euch in Erlangen. Da ist gerade Bergkirchweih und die sorgt nicht nur wegen der Feierlaune für Schlagzeilen. Auf Anweisung der Gleichstellungsstelle sollen dort in diesem Jahr 12 Lieder nicht mehr gespielt werden, unter anderem Layla oder auch der Skandal im Sperrbezirk von der Spider-Murphy-Gang. Die Stadt Erlangen, die beruft sich dabei auf sexistische und frauenfeindliche Inhalte in den Songs und will damit laut Bericht für eine Atmosphäre sorgen, in der sich alle Gäste sicher und wohl fühlen. Eure Meinung dazu? Wie seht ihr das? Ist so ein Songverbot auf einem Volksfest richtig, damit sich alle wohl und sicher fühlen? Oder geht das zu weit für euch? 0721 2016 300. Benni hier, hallo.
1: Hallo Benni, hier ist der Markus aus Pforzheim. Grüß dich. Die sind doch nicht mehr ganz sauber mit dem Musikverbot. Also die hängen doch wirklich nicht mehr alle Latte am Zaun. Das ist doch Musik aus den 80er Jahren. Wir sind da damit groß geworden. Und jetzt machen sie so einen Scheißdreck. Die sind doch nicht mehr ganz dicht in der Waffel.
2: Hallo, ich bin die Andrea aus Karlsruhe. Und ich würde mal sagen, ich als Frau kann das ja wohl am besten bewerten. Und das ist kein Skandal um Rosi, sondern ein politischer Skandal, dass da so eine Minderheit sich so herausstellt aus dem Ganzen. Also es nervt. Ich habe kein Problem mit Lela, ich habe kein Problem, überhaupt kein Problem. Also das ist totaler Quatsch.
0: Ja, wie seht ihr das? Ihr dürft gerne auch noch eure Meinung loswerden per WhatsApp-Sprachnachricht an die 0721 20 16 300. Die Diskussion dürfte damit aber sicher noch nicht vorbei sein. Hier ist die neue Welle. Wir spielen jetzt Camerad. Be Mine.

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0: So klingt euer Feiertag mit uns. Hier ist die neue Welle. Nächste Stunde unter anderem auch mit der Wahnsinnsstimme von Benson Boone. These beautiful things that I've got, please stay. Das ist der Song, der erst ganz ruhig startet und euch dann mitten ins Herz trifft. Groß, emotional und voller Angst, etwas Schönes wieder zu verlieren. Genau das macht den Track so stark. Gänsehautgefühl und trotzdem sofort Ohrwurmgarantie bei Beautiful Things. In den nächsten 10 Minuten bei uns.
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0: Das ist ein echter Sommertag. Viel Sonne, hier und da mal so ein paar lockere Wolken zur Deko. Dazu gibt's heiße 27 bis 34 Grad. Der Wind bleibt eher harmlos, also ein recht entspannter Tag, um draußen zu sein, Eis essen oder noch eine Runde grillen später. Und auch im Neue Welle 3-Tage-Trend machen wir genauso weiter. Sonnig, trocken und sommerlich heiß.
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0: Auch am Feiertag haltet ihr die Augen offen. Vielen Dank an Doro für den Blitzer in Baden-Baden an der Ludwig-Wilhelm-Straße, Höhe der Gönneranlage. Habt ihr auch noch einen entdeckt, dann warnt alle unter der 0721 20 16 300. Gerne auch eine WhatsApp ins Studio schreiben.
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0: Wir schauen auf die A8 Karlsruhe Richtung Stuttgart zwischen Pforzheim West und Pforzheim Ost. Hier stoppt der Verkehr 6 Kilometer, dauert hier gute 10 Minuten länger. Und auch in der Gegenrichtung Stuttgart Richtung Karlsruhe, da gibt's erstmal ein Problem zwischen Pforzheim Süd und Pforzheim Ost. Ein Unfall im Baustellenbereich und dann nochmal 7 Kilometer stockender Verkehr ab Heimsheim hier einplanen Richtung Karlsruhe, also auch hier gute 10 Minuten länger. Im Kreis Freudenstadt immer noch Probleme nach einem Unfall zwischen Kloster Reichenbach und der B294. In beiden Richtungen hier im Kurvenbereich besonders aufpassen. Und ein defektes Fahrzeug steht auf der A5 Heidelberg Richtung Karlsruhe zwischen Bruchsal und Karlsruhe Nord auf dem Seitenstreifen. Das war's. Alle Verkehrsupdates für euch jederzeit in der Neue Welle App oder auch auf dieneuewelle.de zum Nachlesen. Gute Fahrt!
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0: Hallihallo, schön, dass ihr mit dabei seid. Wo ist eigentlich die schönste Hochzeitslocation der Region? Genau das wollen wir gemeinsam mit euch rausfinden. Die Top 10 fürs Voting, die steht jetzt fest. Und mit dabei ist auch die Ideenspinnerei Ettlingen. Warum der Inhaber Dennis so stolz auf seine Location ist, das hört ihr nach drei Lieblingssongs. Und Benson Boone macht jetzt den Start. Beautiful Things. Im Studio begrüßt euch Benny Rettig. Hallo.

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1: Sonniges Hallo am Pfingstmontag, ein Wetterchen, um Ja zu sagen, um zu heiraten. Aber wo ist eigentlich die beste Hochzeitslocation der Region? Genau das möchten wir von euch wissen. Ihr habt es in der Hand. Gemeinsam mit euch suchen wir die schönsten Orte in der Region. Und beim Thema Hochzeit, da steht jetzt die Top 10 für euch zum Rotenfest. Mit dabei die Ideenspinnerei Ettlingen. Inhaber Dennis, der ist ganz stolz auf seine Location.
2: Ich glaube, unser größter Benefit ist, dass wir nicht zu groß, wir sind nicht zu klein. Wir liegen sehr schön im Gewerbepark an der Alp, direkt an der Alp, mit einem wunderschönen Außenbereich, der perfekt für freie Trauungen ist. Ja, wir haben alles praktisch zentral an einem Ort und werden immer exklusiv auch gebucht. Also bei uns finden keine zwei Hochzeiten statt.
1: Ah, okay, also an der Alp gelegen, ein Außenbereich für freie Trauungen, das klingt erstmal alles super. Es in die Top 10 geschafft zu haben, ist für Dennis von der Ideenspinnerei Ettlingen ein Riesenerfolg.
2: Finde ich sehr schön natürlich. Zeugt von guter Arbeit, um uns mal selbst zu loben. Wenn Gäste uns da empfohlen haben, sind wir sehr glücklich drüber.
1: Tja, ihr habt es noch in der Hand. Ihr könnt die Ideenspinnerei Ettlingen zur besten Hochzeitslocation der Region küren. Ihr könnt aber auch für eine andere Location abstimmen. Welche anderen neuen es in die Top 10 geschafft haben, das seht ihr jetzt auf dieneuewelle.de. Und genau dort könnt ihr auch mit einem Mausklick abstimmen.
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0: Ein Song mit genau der Mischung aus Nostalgie und easy good vibes, die euch direkt mitzieht. Einfach mal treiben lassen in den nächsten 10 Minuten in voller Länge hier bei uns im Feiertagsprogramm.
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18: Ich bin Babette Büchner. Der Wirtschaftsweise Achim Truger ist dafür, dass auch Beamte in die gesetzliche Krankenversicherung einzahlen. Er halte das bisherige System für völlig falsch, sagte Truger der Neuen Osnabrücker Zeitung.
19: Fast jeder deutsche Beamte ist privat versichert. Müssten sie mit ihren guten Gehältern in die gesetzliche Krankenversicherung, würde das Finanzprobleme der Kassen lindern, argumentiert Truger, der das aktuelle System für ungerecht hält. Zum Beispiel, weil gesetzlich Versicherte auch den Großteil der Beiträge von Bürgergeldempfängern mitbezahlen, sich Privatversicherte aber nicht an diesen Kosten beteiligen. Als Konsequenz warnt der Ökonom vor einer Zweiklassenmedizin. Die geplante Reform des Gesundheitssystems sieht nicht vor, Beamte in die gesetzlichen Kassen einzubeziehen. Aus Berlin, Jan-Henner Reitzer.
18: Trotz großer Zustimmung sieht Bundesinnenminister Alexander Dobrindt ein Social-Media-Verbot für Kinder skeptisch. Er halte das für schwer durchsetzbar und deswegen auch wenig zielführend, sagte er den Funke-Medien. Dobrindt sieht auch die Familien in der Pflicht. Es sei eine Grundsatzentscheidung von Familien und Eltern, wann ein Kind ein Handy erhalte. Diese Verantwortung lasse sich nicht komplett abschieben. Alle reden über KI, auch der Papst. Im ersten Lehrschreiben seit seinem Amtsantritt warnt Leo vor Risiken von künstlicher Intelligenz. Er wolle KI entwaffnen, schreibt der Papst in dem 100 Seiten langen Dokument. Technik müsse dem Menschen dienen, nicht der Macht und dem Profit.
4: Leo befürchtet nämlich, dass Mitmenschlichkeit, die Menschenwürde und Beziehungen unter die Räder kommen. Wichtig ist ihm auch, dass Arbeit nicht entwertet wird, Stichwort KI als Jobkiller. Und er warnt davor, dass nur wenige Tech-Giganten am Ende alles kontrollieren. Deshalb plädiert er auch für einen KI-Ethik-Kodex weltweit. Und er sagt Nein zu KI-gesteuerten Waffen. Seine Botschaft, kein Algorithmus kann Krieg moralisch rechtfertigen. Aus Rom, Claudia Wächter.
18: Die Hoffnung auf ein Friedensabkommen im Iran lässt die Ölpreise sinken und hat auch die Börsen weltweit angeschoben. Der DAX stieg in den ersten Handelsminuten um 1,2% und damit auf das höchste Niveau seit dem Tag vor Kriegsbeginn im Iran Ende Februar. US-Präsident Donald Trump hatte gesagt, dass sein Rahmenabkommen mit dem Iran weitgehend ausgehandelt sei. Beide Seiten müssten sich aber Zeit nehmen, es dürfe keine Fehler geben.
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0: Viel Sonne, nur ein paar lockere Wolken, dazu ordentlich Sommerfeeling. Bis zu 34 Grad sind heute noch drin. Der Wind bleibt eher schwach, also perfekt für alle, die später noch draußen unterwegs sind. Und auch die nächsten Tage im Neue Welle 3-Tage-Trend. Die sehen dann ähnlich sonnig aus. Kaum Wolken und weiter richtig heiß.
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0: In Baden-Baden an der Ludwig-Wilhelm-Straße steht ein Blitzer. Dankeschön, Doro, fürs Melden. Und habt ihr auch noch einen entdeckt, dann warnt doch alle unter 0721 2016 300.
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0: Um 14.03 Uhr neue Meldung von der A5 Karlsruhe Richtung Heidelberg. Die ist nämlich jetzt komplett gesperrt, die Autobahn zwischen Walldorf, Wiesloch und Heidelberg-Schwetzingen. Nach einem Unfall auf allen Fahrstreifen. Dann geht's noch auf die A8 Karlsruhe-Stuttgart in beiden Richtungen zwischen Pforzheim-West und Pforzheim-Ost und auch zwischen Heimsheim und Pforzheim-Nord 6 bis 7 Kilometer stockender Verkehr. Zeitverlust jeweils so circa 20 Minuten. Unfall B36 Karlsruhe-Mannheim zwischen Graben und B35 Graben-Neudorf. Bitte aufpassen, auch hier alle Fahrstreifen betroffen. Im Kreis Freudenstadt zwischen Kloster Reichenbach und B294 in beiden Richtungen auch hier immer noch Behinderungen nach einem Unfall. Alle Verkehrsupdates für euch jederzeit in der Neue Welle App oder auf dieneuewelle.de. Gute Fahrt!
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0: Mit Benny Rettich im Studio und alle Star Wars Fans, die sind seit so ein paar Tagen ja völlig aus dem Häuschen. Nach 7 Jahren ist ein neuer Star Wars Film ins Kino gekommen. Da gibt's ordentlich Action. Auf welche geliebte Figuren ihr euch da freuen dürft und ob sich der Film für euch lohnt, das klären wir gleich im Neue Welle Kinotipp. Jetzt erstmal Lieblingsmusik von Cyril, Stumbling In.

0: Der Campari-Spritz für eure Ohren. Hier bei der neuen Welle, eure Lieblingsmusik am Feiertag. Und gleich auch noch Leonie, Don't Worry. Alle Star Wars-Fans, die sind seit ein paar Tagen völlig aus dem Häuschen, denn nach 7 Jahren ist ein neuer Star Wars-Film ins Kino gekommen. Da gibt's ordentlich Action. Auf welche geliebte Figuren ihr euch da freuen dürft und ob sich der Film für euch lohnt, das sagt euch Kollegin Leonora in Neue Welle Kinotipp.
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2: Für alle Star Wars Fans habe ich tolle Nachrichten, denn mit dem neuen Kinofilm The Mandalorian and Grogu geht's nach 6,5 Jahren wieder in die weit entfernte Galaxis. Wie der Titel schon verrät, reisen der Mandalorianer, also ein Krieger, und sein Schützling Grogu in dem Actionfilm auf andere Planeten, um für Gerechtigkeit zu sorgen.
3: Banditen, Kriegsverbrecher.
4: Lang lebe das Imperium.
3: Wir werden jeden Schurken in diesem Kartenspiel ausschalten.
2: Euch erwarten wieder ganz viele außerirdische Wesen. Also neben dem grünen Grogu, der verdammt viel Ähnlichkeit hat mit dem Jedi-Meister Yoda, gibt's auch eine riesige Drachenschlange, schleimige Monster und andere Aliens.
5: Du wirst leiden.
2: Die passende Serie zum Film ist ja auf Disney Plus super beliebt. Aber die müsst ihr nicht unbedingt geschaut haben, um The Mandalorian and Grogu im Kino zu gucken. Der Film funktioniert nämlich als eigenständiges Star Wars Abenteuer. In der Hauptrolle seht ihr den aktuell super erfolgreichen Hollywood-Schauspieler Pedro Pascal, den ihr unter anderem von Wonder Woman kennt. Ab 12 Jahren seht ihr den 2-Stunden-Film Star Wars The Mandalorian and Grogu ab sofort im Kino.
6: Viel Spaß im Kino wünscht euch der Filmpalast am ZKM in Karlsruhe.

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1: Die neue Welle mit dem Feiertag-Soundtrack und der perfekte Song für alle Schüler und Lehrer, die die Ferien genießen, der kommt gleich von Pink. Klingt wie Fenster runter, Kopf aus und einfach los, warm, treibend und mit genau diesem Freiheitsgefühl, das sofort anspringt. Ein Song wie kurz weg sein vom Alltag und die Ferien genießen. In den nächsten 10 Minuten hier bei der neuen Welle.
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1: Das lange Pfingstwochenende zeigt sich von seiner schönsten Seite. Viel Sonnenschein, nur ein paar lockere Wolken und dazu wird's auch richtig sommerlich bei den Temperaturen 27 bis 34 Grad und im Neue Welle 3-Tage-Trend. Auch die nächsten Tage machen dann genauso sonnig und heiß weiter.
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1: Wir schauen auf die Straßen um 14.31 Uhr A5 Karlsruhe Richtung Heidelberg zwischen Kronau und dem Kreuz Waldorf. Jetzt Gefahr durch ein defektes Fahrzeug auf dem mittleren Fahrstreifen. Dann die A5 Karlsruhe Richtung Frankfurt. Die gute Nachricht, die Autobahn ist jetzt nicht mehr gesperrt zwischen Waldorf-Wiesloch und Heidelberg-Schwetzingen nach dem Unfall. Der linke Fahrstreifen allerdings noch blockiert. 3 Kilometer Stau dauert hier noch bis zu 30 Minuten länger. Dann noch die A8 Richtung Stuttgart zwischen Pforzheim-West und Pforzheim-Ost. Defektes Fahrzeug auf dem rechten Fahrstreifen und 6 Kilometer stockender Verkehr. Hier dauert es eine gute Viertelstunde länger. In der Gegenrichtung noch 20 Minuten Stuttgart-Karlsruhe zwischen Heimsheim und Pforzheim-Nord. 7 Kilometer stockender Verkehr. Und letzte Meldung von der B36 Karlsruhe-Mannheim zwischen Graben und B35 Graben-Neudorf-Mitte. Auch hier Behinderungen nach einem Unfall auf allen Fahrstreifen. Habt ihr auch noch was gesehen? Staus und Blitzer? Dann warnt alle unterwegs über die 0721 20 16 und die 300. 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Schönen Nachmittag.

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0: Schützen gewinnen konnten. Erfolgreiche Schützen erhielten gut gefüllte Säckel, weniger schusssichere Teilnehmer, nur halbvolle Beutel. Aber auch die Bewohner der Pforzheimer Stadtteile haben ihre ganz eigenen Spitznamen. Die Bewohner von Pforzheim-Würm sind die Schnecken, weil ihnen früher wohl eine etwas langsame Art nachgesagt wurde. Den Spitznamen teilen sie sich beispielsweise mit den Bürgern aus den Mühlacker-Ortsteilen Lienzingen und Dürmens oder dem Wirnsheimer Ortsteil Pinnach. Und zu guter Letzt geht's noch um die Eutinger. Das sind nämlich die Sauennebel, bezieht sich wohl auf den saumäßigen Nebel, der den Pforzheimer Stadtteil an der Enz häufig umhüllt.
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Hier ist die neue Welle mittendrin im langen Pfingstwochenende. Morgen starten viele in eine verkürzte Arbeitswoche. Und den Soundtrack dazu liefern wir von Shabusi in der letzten Stunde. Cooler Mix aus Country Vibe und Partygefühl. Ein Song, der euch vom ersten Beat an mitnimmt und direkt Lust auf laut aufdrehen macht. Hier bei der neuen Welle. Schönen Feiertag.

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14: Ich bin Babette Büchner. Der Wirtschaftsweise Achim Truger ist dafür, dass auch Beamte in die gesetzliche Krankenversicherung einzahlen. Er halte das bisherige System für völlig falsch, sagte Truger der Neuen Osnabrücker Zeitung. Durch ihr gutes Gehalt könnten sie die Finanzen der Kassen stärken. Er stellte auch in Frage, ob es überhaupt so viele Beamte braucht. Lehrer und Professoren müssten beispielsweise nicht zwingend verbeamtet werden. Sollte es ein Social-Media-Verbot für Kinder geben? Bundesinnenminister Alexander Dobrindt ist skeptisch. Er halte ein Verbot für schwer durchsetzbar und deswegen für wenig zielführend, sagte er den Funke-Medien.
15: Der Staat alleine könne mit Social Media verbundene Probleme nicht lösen und Familien und Eltern könnten ihre Verantwortung auch nicht komplett abschieben, findet Innenminister Dobrindt. Eltern müssten ja beispielsweise auch entscheiden, wann ihr Kind ein Handy bekommt, sagt der Minister. Diskutiert wird in Deutschland ein Social Media Verbot für Kinder unter 14 Jahren. Eine Expertenkommission arbeitet an Vorschlägen zum Thema, die im Sommer vorgestellt werden sollen. Eine Mehrheit der Deutschen spricht sich in Umfragen für ein Verbot aus. Katrin Müller, Nachrichtenredaktion.
14: US-Präsident Donald Trump hat widersprüchliche Aussagen zum Stand der Friedensverhandlungen mit dem Iran gemacht. Ein Deal stehe kurz bevor, schrieb Trump am Samstag. Gestern hieß es von ihm dann wieder, es dürfe nichts überstürzt werden. Die Hoffnung auf ein Abkommen hat trotzdem den Ölpreis sinken lassen.
16: Der auch für unsere Spritpreise wichtige Ölpreis ist wieder auf unter 100 US-Dollar pro Barrel gefallen. Durch den Iran-Krieg war der Preis zwischenzeitlich auf bis zu 125 Dollar gestiegen. Vorher lag er bei etwa 70 Dollar. Teil eines Abkommens soll auf jeden Fall sein, dass die für den Ölhandel wichtige Straße von Hormuz wieder komplett öffnet. Jan-Henner Reitze, Nachrichtenredaktion.
14: Das Thema künstliche Intelligenz treibt den Papst schon länger um. Deshalb macht er es zum Thema seiner ersten Enzyklika, eine Art Regierungserklärung. In dem Lehrschreiben warnt Leo vor Risiken von künstlicher Intelligenz und fordert strenge Richtlinien. Er wolle KI entwaffnen, schreibt der Papst in dem mehr als 100 Seiten langen Dokument. Technik müsse dem Menschen dienen, nicht der Macht oder dem Profit. Er sieht aber auch Chancen.
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5: Das perfekte Wetter für einen extra großen Eisbecher, einen Sprung ins kalte Wasser, eine Radtour oder einfach einen entspannten Nachmittag im Garten. Sonne satt, nur ein paar lockere Wolken und dazu richtig sommerliche Temperaturen von 27 bis sogar 34 Grad. Der Wind, der bleibt auch eher schwach und auch im neue Welle-3-Tage-Trend auch die nächsten Tage machen dann genauso weiter, sonnig und heiß.
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5: Es ist 3:03. Schönen Nachmittag auf die Straßen. Hier sind die wichtigsten Meldungen für euren Feiertag. A5 Karlsruhe Richtung Heidelberg. Zwischen Waldorf-Wiesloch und Heidelberg-Schwetzingen, da gibt's immer noch Probleme nach einem Unfall. 3 Kilometer Stau, dauert hier nochmal eine halbe Stunde länger. Dann geht's auf die A8 Karlsruhe-Stuttgart zwischen Pforzheim-West und Pforzheim-Ost. 4 Kilometer stockender Verkehr und auch noch ein kaputtes Fahrzeug. Die Polizei ist hier bereits vor Ort, plant hier auch mal 20 Minuten mehr Zeit ein. In der Gegenrichtung Stuttgart-Karlsruhe zwischen Heimsheim und Pforzheim-Nord 5 Kilometer stockender Verkehr, dauert auch gut 20 Minuten länger. B294 Freudenstadt Pforzheim zwischen Neislach und B296 in Kalmbach. Beide Richtungen Gefahr durch eine ungesicherte Unfallstelle. Und letzte Meldung von der B36 Karlsruhe-Mannheim zwischen Graben und B35 Graben-Neudorf-Mitte. Auch hier gibt es immer noch Probleme nach einem Unfall auf allen Fahrstreifen. Auch hier ist die Polizei mittlerweile vor Ort. Habt ihr noch was gesehen? Staus und Blitzer gerne melden. 0721 20 16 300. Alle Infos für euch jederzeit zum Nachlesen in der Neue Welle App und auf dieneuewelle.de.
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5: Ja, schön, dass ihr euren sonnigen Feiertag mit uns verbringt, mittendrin im langen Pfingstwochenende. Pfingstferien sind auch noch. Ich hoffe, ihr könnt es genießen. Wir liefern euch heute den passenden Soundtrack für einen entspannten Tag und begleiten euch ganz locker hier durch den Nachmittag. Jetzt gibt's einen coolen Ohrwurm von Shabuzi mit der Extraportion Country Vibe. A Bar Song. Im Studio ist Betty Rettig. Hallöle!

0: Morgen Daumen drücken für Lady Gaga. Sie ist nominiert bei den American Music Awards 2026. Hier ist die neue Welle und jetzt wird's romantisch.
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0: Mit der Empfehlung von meiner Kollegin Carlotta, du hast einen Blick in die Streaming-Charts geworfen und da ist eine Serie namens Off Campus gerade auf Platz 2. Erzähl mal, worum geht's da?
2: Im Mittelpunkt stehen Hannah und Garrett. Hannah studiert Musik, ist eher zurückhaltend und hat eigentlich einen anderen Jungen im Kopf. Garrett ist Eishockeyspieler, ziemlich beliebt auf dem Campus. Aber im Studium, da läuft es bei ihm gerade nicht rund. Also machen die beiden einen Deal. Hannah hilft ihm beim Lernen und Garrett sorgt dafür, dass sie bei ihrem Schwarm besser ankommt. Das ist eine ganz klassische Geschichte, ihr ahnt es schon. Gegensätze ziehen sich hier an, beziehungsweise aus, denn irgendwann wird aus dieser Abmachung mehr. Aber wahrscheinlich ist genau das auch der Grund, warum Off-Campus so gut funktioniert. Wenn sich zwei Menschen verlieben, dann schauen wir da einfach gerne zu. Das weckt ja auch immer so ein bisschen die eigenen Frühlingsgefühle. Die Serie basiert auf den sehr beliebten Romanen von Elle Kennedy, also bringt schon mal eine große Fanbase mit und sie kann dieses Wohlfühl-Romance-Ding einfach sehr, sehr gut. Schöne Menschen und viel Herzklopfen, aber auch ein paar ernstere Themen im Hintergrund. Wer also Lust hat auf eine romantische Serie, die nicht zu kompliziert ist und so ein bisschen an Maxton Hall erinnert, der ist hier ziemlich richtig. Off Campus ist keine große Überraschung, sondern liefert genau das, was die Fans in diesem Genre suchen. Eine schöne Wohlfühlserie mit Suchtpotenzial.
0: Off Campus läuft bei Prime Video. Staffel 1 hat 8 Folgen und die meisten sind knapp unter einer Stunde lang. Hier ist die neue Welle.

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0: Hallo am Pfingstmontag, hier ist die neue Welle, genießt euren sonnigen Nachmittag mit Lieblingsmusik von Nico Santos. Klingt wie einmal tief durchatmen und trotzdem weitermachen, warm emotional und mit genau der Hoffnung, die man manchmal einfach braucht. Also ein Song wie ein kleiner Lichtstrahl zum Mitsingen. Ray of Light gibt's in den nächsten 10 Minuten garantiert in voller Länge hier bei uns bei der neuen Welle. Nicht verpassen.
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6: Ja, viel Sonnenschein heute am Feiertag. Hier und da mal ein paar lockere Wolken. Dazu heißt es 27 bis 34 Grad. Der Wind bleibt eher harmlos, also auch das perfekte Biergartenwetter für den kleinen Sundowner später. Und auch im Neue Welle 3-Tage-Trend macht's dann genauso weiter. Es bleibt sonnig, trocken und sommerlich heiß. Nur im Schwarzwald vielleicht mal das ein oder andere kurze Hitzegewitter.
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6: Hallo auf die Straßen. Wir haben noch Meldungen von der A5 Karlsruhe Richtung Heidelberg zwischen Waldorf-Wiesloch und Heidelberg-Schwetzingen. Da gibt es immer noch Probleme nach einem Unfall. Plant hier mal 20 Minuten mehr Zeit ein. Der Standstreifen ist hier aktuell noch gesperrt. Dann geht's auf die A8 Richtung Stuttgart zwischen Pforzheim-West und Pforzheim-Ost. Noch 4 Kilometer stockender Verkehr. Und hier immer noch ein kaputtes Fahrzeug auf dem rechten Fahrstreifen. 20 Minuten dauert's länger. Auch in der Gegenrichtung von Stuttgart nach Karlsruhe zwischen Heimsheim und Pforzheim-Nord. 5 Kilometer stockend und kaputtes Fahrzeug steht zwischen Pforzheim-Ost und Pforzheim-Süd. Die Polizei ist mittlerweile vor Ort. Hier auch 20 Minuten mehr Zeit einplanen. Und die letzte Meldung, die kommt von der B294 Freudenstadt Richtung Pforzheim zwischen Abzweig nach Neislach und der B296 in Kalmbach. Da gibt es in beiden Richtungen Probleme nach einem Unfall. Habt ihr noch was entdeckt, Staus und Blitzer, dann alle unterwegs warnen über die 0721 20 16 300 und alle Verkehrsupdates für euch jederzeit auch zum Nachlesen in der Neue Welle App und auf dieneuewelle.de. Euch eine gute und sichere Fahrt.
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6: Ja, Mai und Juni sind ja die Hochzeitsmonate und genau jetzt suchen wir mit euch den schönsten Ort für den perfekten großen Tag in der Region. Dank eurer vielen Vorschläge steht jetzt auch die Top 10 fest. Welche Location ist die beste? Wer schnappt sich am Ende sogar den eigenen Radiospot? Wie ihr eure Lieblingslocation aufs Siegertreppchen bringen könnt, das klären wir in gut 10 Minuten. Ich bin Benny Rettich. Jetzt mit

0: Hier ist die neue Welle und wir sagen ja und suchen die beste Hochzeitslocation in der Region.
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0: Mai und Juni, das sind ja traditionell so die Hochzeitsmonate schlechthin und genau aus diesem Grund suchen wir mit euch zusammen die beste Hochzeitslocation in der Region. Diesen einen Ort, wo einfach alles perfekt ist, wo ihr die Zeit vergesst und wenn ihr euch noch Jahre später die Bilder anschaut, dann könnt ihr die Emotionen und das Glück von damals noch spüren. Und dank euren ganzen Vorschlägen gibt es mittlerweile eine Top 10 auf dieneuewelle.de und in der Neue Welle App könnt ihr abstimmen, welches ist die beste Hochzeitslocation und wer bekommt am Ende einen eigenen Radiospot. In den Top 10 mit dabei ist auch das Ferdinand in Kuppenheim. Annika aus Möckmühl im Kreis Heilbronn war dort auf eine Hochzeit eingeladen und fand es einfach nur super.
2: Also sehr rustikal mit schönen Holzbalken innen drin, Kamin ist innen drin, es sind so verschiedene Nischen, wo man sitzen kann. Die haben so einen schönen Torbogen und dann kam das Brautpaar rein, alle haben geklatscht und sich aufgestellt und dann kam sie so reingelaufen neben dem Brunnen und die schönen Bäume, also einfach draußen, es ist auch total schön draußen. Dann haben die noch eine Bühne aufgebaut und hat noch eine Band gespielt, so dieses ganze Ambiente und wie das Brautpaar dann reinkam, das war einfach total schön.
0: Also, ihr votet fleißig vielleicht ja auch für das Ferdinand in Kuppenheim. Eure Lieblingshochzeitslocation. Dank eurer Hilfe haben wir aus euren vielen, vielen Vorschlägen eine Top 10 erstellt und jetzt heißt es abstimmen, abstimmen, abstimmen auf dieneuewelle.de und in der kostenlosen Neue Welle App und der Sieger bekommt am Ende einen eigenen Radiospot bei der Neuen Welle.
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Kurz vor vier am Pfingstmontag. Das war's erstmal von mir, Benny Rettig. Schön, dass ihr mit dabei wart. Wir hören uns ganz bald wieder und bis dahin gibt's dann gleich einen Song, der direkt ins Ohr geht und hängen bleibt. David Guetta. Baby, don't hurt me. Kommt gut weiter durch euren hoffentlich freien Montag und genießt euren Feiertagnachmittag mit Lieblingsmusik nonstop bei der neuen Welle.

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7: Ich bin Babette Büchner. Ein Schritt vor, ein Schritt zurück. Die USA und der Iran scheinen sich bei einem Abkommen anzunähern. Teheran bleibt aber bei seiner Verhandlungslinie. Erst nach Abschluss eines Rahmenabkommens soll über das Atomprogramm verhandelt werden, heißt es aus dem Außenministerium. US-Präsident Donald Trump schrieb auf seiner Plattform Truth Social, er wolle kein Abkommen, das zu einer Atombombe für den Iran führe. Der Wirtschaftsweise Achim Truger ist dafür, dass auch Beamte in die gesetzliche Krankenversicherung einzahlen. Er halte das bisherige System für völlig falsch, sagte Truger der Neuen Osnabrücker Zeitung.
8: Fast jeder deutsche Beamte ist privat versichert. Müssten sie mit ihren guten Gehältern in die gesetzliche Krankenversicherung, würde das Finanzprobleme der Kassen lindern, argumentiert Truger, der das aktuelle System für ungerecht hält. Zum Beispiel, weil gesetzlich Versicherte auch den Großteil der Beiträge von Bürgergeldempfängern mitbezahlen, sich Privatversicherte aber nicht an diesen Kosten beteiligen. Als Konsequenz warnt der Ökonom vor einer Zweiklassenmedizin. Die geplante Reform des Gesundheitssystems sieht nicht vor, Beamte in die gesetzlichen Kassen einzubeziehen. Aus Berlin Jan-Henna Reitze.
7: Das Thema künstliche Intelligenz treibt den Papst schon länger um. Im ersten Lehrschreiben seit seinem Amtsantritt warnt Leo jetzt vor Risiken. Er wolle KI entwaffnen, schreibt der Papst in dem mehr als 100 Seiten langen Dokument. Technik müsse dem Menschen dienen, nicht der Macht oder dem Profit.
9: Leo befürchtet nämlich, dass Mitmenschlichkeit, die Menschenwürde und Beziehungen unter die Räder kommen. Wichtig ist ihm auch, dass Arbeit nicht entwertet wird, Stichwort KI als Jobkiller. Und er warnt davor, dass nur wenige Tech-Giganten am Ende alles kontrollieren. Deshalb plädiert er auch für einen KI-Ethik-Kodex weltweit. Und er sagt Nein zu KI-gesteuerten Waffen. Seine Botschaft, kein Algorithmus kann Krieg moralisch rechtfertigen. Aus Rom, Claudia Wächter.
7: Forscher haben in der Tiefsee vor den Galapagos-Inseln einen winzigen blauen Oktopus entdeckt. Das Tier hat nur etwa die Größe eines Golfballs, die Art war bisher unbekannt. Um es zu beschreiben, wurde es mit einer hochauflösenden Mikrocomputertomographie untersucht. So konnten feinste Details der inneren Organe und des Mundes sichtbar gemacht werden, ohne dem Mini-Oktopus zu schaden.
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10: Sommerfeeling pur, auch in den nächsten Tagen gibt es Temperaturen von oder sogar über 30 Grad dazu. Viel Sonnenschein von früh bis spät, nur ein paar lockere, harmlose Wolken. Vielleicht mal ein kurzes Gewitter über dem Schwarzwald. Ansonsten bleibt es genauso sonnig, trocken und sommerlich heiß.
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10: Um 16.03 Uhr schauen wir nochmal schnell auf die Straßen mit den wichtigsten Meldungen für euren Nachmittag. Die A8 Karlsruhe-Stuttgart zwischen Pforzheim-West und Ost, 4 Kilometer stockend. Hier dauert es noch eine gute Viertelstunde länger. Da steht auch noch ein kaputtes Fahrzeug auf dem rechten Fahrstreifen. In der Gegenrichtung Stuttgart-Karlsruhe zwischen Heimsheim und Pforzheim-Nord noch 2 Kilometer Stop and Go. Und auch hier Gefahr durch ein defektes Fahrzeug auf dem rechten Fahrstreifen. Und dann noch die letzte Meldung von der B294 Freudenstadt-Pforzheim zwischen Neislach und Kalmbach. In beiden Richtungen gibt es immer noch Behinderungen nach einem Unfall. Das war's. Allen unterwegs eine gute und sichere Fahrt.
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6: Sommerfeeling pur, auch in den nächsten Tagen gibt es Temperaturen von oder sogar über 30 Grad dazu. Viel Sonnenschein von früh bis spät, nur ein paar lockere, harmlose Wolken. Vielleicht mal ein kurzes Gewitter über dem Schwarzwald. Ansonsten bleibt es genauso sonnig, trocken und sommerlich heiß.
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9: Ich bin Babette Büchner. Welche Gemeinde ist am besten versorgt mit Schulen, Ärzten, Schwimmbädern und schnellem Internet? Das zeigt eine neue Studie des Instituts der deutschen Wirtschaft, in Auftrag gegeben vom Tabakkonzern Philip Morris. Gewinner des Rankings, die kleine Stadt H bei München.
10: In den vergangenen Jahren mussten in vielen Orten Schwimmbäder oder Kliniken schließen. Viele Schulen sind marode. Schuld ist vor allem die Finanzlage. Dennoch zeigt die Studie, in fast allen deutschen Städten und Gemeinden ist rund die Hälfte der befragten Bürger zufrieden mit dem Angebot vor Ort. Dabei erzielen ostdeutsche Städte öfter Top-Werte als westdeutsche. Im Vergleich der Bundesländer liegt NRW vorn. Am anderen Ende Mecklenburg-Vorpommern. Dort gilt mehr als jede zweite Gemeinde als sehr schlecht versorgt. Thomas Bremser, Nachrichtenredaktion.
9: Ein Schritt vor, ein Schritt zurück. Die USA und der Iran scheinen sich bei einem Abkommen anzunähern. Teheran bleibt aber bei seiner Verhandlungslinie. Erst nach Abschluss eines Rahmenabkommens soll über das Atomprogramm verhandelt werden, heißt es aus dem Außenministerium. US-Präsident Donald Trump schrieb auf seiner Plattform Truth Social, er wolle kein Abkommen, das zu einer Atombombe für den Iran führe. Sollte es ein Social-Media-Verbot für Kinder geben? Bundesinnenminister Alexander Dobrindt ist skeptisch. Er halte ein Verbot für schwer durchsetzbar und deswegen für wenig zielführend, sagte er den Funke-Medien.
11: Der Staat alleine könne mit Social Media verbundene Probleme nicht lösen und Familien und Eltern könnten ihre Verantwortung auch nicht komplett abschieben, findet Innenminister Dobrindt. Eltern müssten ja beispielsweise auch entscheiden, wann ihr Kind ein Handy bekommt, sagt der Minister. Diskutiert wird in Deutschland ein Social Media Verbot für Kinder unter 14 Jahren. Eine Expertenkommission arbeitet an Vorschlägen zum Thema, die im Sommer vorgestellt werden sollen. Eine Mehrheit der Deutschen spricht sich in Umfragen für ein Verbot aus. Katrin Müller, Nachrichtenredaktion.
9: Die Demokratische Republik Kongo zählt bei dem aktuellen Ausbruch des tödlichen Ebola-Virus laut WHO mittlerweile mehr als 900 Verdachtsfälle. Nach Angaben der Regierung von gestern sind seit Beginn des Ausbruchs 204 Erkrankte gestorben. Das sind gut 30 Todesfälle mehr als noch am Vortag. Im Nachbarland Uganda sind bislang 7 weitere bestätigte Fälle bekannt, die mit dem Ausbruch im Ostkongo in Zusammenhang stehen.
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12: Sommerfeeling pur, auch in den nächsten Tagen gibt es Temperaturen von oder sogar über 30 Grad dazu. Viel Sonnenschein von früh bis spät, nur ein paar lockere, harmlose Wolken. Vielleicht mal ein kurzes Gewitter über dem Schwarzwald. Ansonsten bleibt es genauso sonnig, trocken und sommerlich heiß.
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1: Sommerfeeling pur, auch in den nächsten Tagen gibt es Temperaturen von oder sogar über 30 Grad dazu. Viel Sonnenschein von früh bis spät, nur ein paar lockere, harmlose Wolken. Vielleicht mal ein kurzes Gewitter über dem Schwarzwald. Ansonsten bleibt es genauso sonnig, trocken und sommerlich heiß.
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4: Ich bin Babette Büchner. Schulen, Ärzte, Schwimmbäder, schnelles Internet. Die kleine Stadt H bei München ist laut einer Studie des Instituts der deutschen Wirtschaft bundesweit am besten versorgt mit Infrastrukturangeboten. Schlusslicht des Rankings ist demnach Hirschtal in der Südwestpfalz. Im Vergleich der Flächenländer liegt Nordrhein-Westfalen vorn. Am unteren Ende steht Mecklenburg-Vorpommern. Sinkende Truppenzahlen und geopolitische Blockaden. In den vergangenen 25 Jahren gab es noch nie so wenig UN-Blauhelme und andere Einsatzkräfte bei Friedensoperationen wie zuletzt. Das zeigt ein Bericht des Stockholmer SIPRI-Instituts.
5: Auch Friedensmissionen gab es weniger als im Jahr zuvor. Der Grund? Ein perfekter Sturm aus finanziellen und politischen Faktoren, sagen die Forscher. Allein den UN-Blauhelmen fehlten im vergangenen Jahr 2 Milliarden US-Dollar. Die USA schulden den Vereinten Nationen Milliarden an Mitgliedsbeiträgen, unter anderem für die Friedensmissionen. Aus Stockholm, Julia Weschenbach.
4: Die Polizei in NRW hatte den mutmaßlichen Attentäter aus einem ICE bei Köln bereits vor der Tat auf dem Schirm. Das geht aus einem noch unveröffentlichten Papier des Innenministeriums hervor. Der Mann hatte in dem ICE Anfang April 2 Granaten geworfen und dabei mehrere Menschen verletzt.
6: Diebstahl, Schwarzfahren, Bedrohung. Der 20-Jährige war der Polizei wegen einer ganzen Liste von Straftaten bekannt. Er wurde mehrfach durch ein Programm überprüft, das potenzielle Amokläufer identifizieren soll. Geprüft wurde auch, ob rechtsgerichtete, politisch motivierte Kriminalität von ihm ausgehen könnte. Vor der Tat wurde der Mann aber nicht etwa als Gefährder eingestuft. Nachdem er die Granaten in dem ICE geworfen hatte, schlossen ein Bahnmitarbeiter und ein Fahrgast den 20-Jährigen in einer Toilette ein. Er wurde festgenommen und sitzt in Untersuchungshaft. Jan-Henner Reitze, Nachrichtenredaktion.
4: Die Ölpreise sind mit den Anzeichen für eine mögliche Entspannung im Iran-Krieg heute deutlich gesunken. Der Preis für ein Barrel fiel auf etwas mehr als 98 US-Dollar und gab damit fast 5% nach. Wegen des Iran-Kriegs war der Ölpreis in diesem Jahr zwischenzeitlich auf ein Hoch bei etwas mehr als 126 Dollar pro Barrel geklettert. Vor Kriegsbeginn hatte der Ölpreis bei gut 70 Dollar gelegen.
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8: Sommerfeeling pur. Auch in den nächsten Tagen gibt's Temperaturen von oder sogar über 30 Grad dazu. Viel Sonnenschein von früh bis spät. Nur ein paar lockere, harmlose Wolken. Vielleicht mal ein kurzes Gewitter über dem Schwarzwald. Ansonsten bleibt's genauso sonnig, trocken und sommerlich heiß.
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6: Sommerfeeling pur, auch in den nächsten Tagen gibt es Temperaturen von um oder sogar über 30 Grad dazu. Viel Sonnenschein von früh bis spät, nur ein paar lockere, harmlose Wolken. Vielleicht mal ein kurzes Gewitter über dem Schwarzwald. Ansonsten bleibt es genauso sonnig, trocken und sommerlich heiß.
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7: Ich bin David Büchner. Welche Stadt oder Gemeinde ist am besten versorgt mit Schulen, Ärzten, Schwimmbädern und schnellem Internet? Das zeigt eine neue Studie des Instituts der deutschen Wirtschaft, in Auftrag gegeben vom Tabakkonzern Philip Morris. Gewinner des Rankings ist die kleine Stadt Haar bei München.
8: In den vergangenen Jahren mussten in vielen Orten Schwimmbäder oder Kliniken schließen. Viele Schulen sind marode. Schuld ist vor allem die Finanzlage. Dennoch zeigt die Studie, in fast allen deutschen Städten und Gemeinden ist rund die Hälfte der befragten Bürger zufrieden mit dem Angebot vor Ort. Dabei erzielen ostdeutsche Städte öfter Top-Werte als westdeutsche. Im Vergleich der Bundesländer liegt NRW vorn. Am anderen Ende Mecklenburg-Vorpommern. Dort gilt mehr als jede zweite Gemeinde als sehr schlecht versorgt. Thomas Bremser, Nachrichtenredaktion.
7: Sinkende Truppenzahlen und geopolitische Blockaden. In den vergangenen 25 Jahren gab es noch nie so wenige UN-Blauhelme und andere Einsatzkräfte bei Friedensoperationen wie zuletzt. Das zeigt ein Bericht des Stockholmer SIPRI-Instituts.
9: Auch Friedensmissionen gab es weniger als im Jahr zuvor. Der Grund? Ein perfekter Sturm aus finanziellen und politischen Faktoren, sagen die Forscher. Allein den UN-Blauhelmen fehlten im vergangenen Jahr 2 Milliarden US-Dollar. Die USA schulden den Vereinten Nationen Milliarden an Mitgliedsbeiträgen, unter anderem für die Friedensmissionen. Die Finanzprobleme könnten dramatische Folgen haben. Mehr Konflikte, die die zivile Bevölkerung härter treffen. Aus Stockholm, Julia Weschenbach.
7: Wegen eines Oberleitungsschadens und eines Böschungsbrands in Niedersachsen ist die Bahnstrecke zwischen Hamburg und Bremen voll gesperrt. Reisende müssen mit langen Verspätungen und Zugausfällen rechnen, teilte die Eisenbahngesellschaft Metronom mit. Ein Metronomzug musste nach einem Nothalt geräumt werden. Rund 500 bis 600 Reisende waren betroffen. Parallel bekämpft die Feuerwehr den Böschungsbrand. Und zum Sport. Wer spielt nächstes Jahr in der Fußball-Bundesliga? Wolfsburg und Paderborn spielen heute um den letzten offenen Startplatz für die kommende Saison. Nach dem 0:0 im Hinspiel ist im Rückspiel in Paderborn alles offen. Die Partie beginnt heute Abend um 8:30.
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10: Sommerfeeling pur, auch in den nächsten Tagen gibt's Temperaturen von oder sogar über 30 Grad dazu. Viel Sonnenschein von früh bis spät, nur ein paar lockere, harmlose Wolken, vielleicht mal ein kurzes Gewitter über dem Schwarzwald. Ansonsten bleibt's genauso sonnig, trocken und sommerlich heiß.
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4: Sommerfeeling pur, auch in den nächsten Tagen gibt's Temperaturen von um oder sogar über 30 Grad dazu. Viel Sonnenschein von früh bis spät, nur ein paar lockere, harmlose Wolken, vielleicht mal ein kurzes Gewitter über dem Schwarzwald. Ansonsten bleibt's genauso sonnig, trocken und sommerlich heiß.
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1: Ich bin Babit Büchner. Nach dem massiven russischen Angriff auf die ukrainische Hauptstadt Kiew am Wochenende hat Moskau mit einer neuen schweren Attacke gedroht. Das russische Außenministerium rief ausländische Diplomaten dazu auf, Kiew schnellstmöglich zu verlassen. Als Grund nannte Moskau den ukrainischen Beschuss eines Wohnheims in dem von Russland kontrollierten Gebiet. Eigentlich galt schon der Angriff am Wochenende als Vergeltungsaktion darauf. Bei der geplanten Rentenreform müssen aus Sicht der Jungen Union auch Pensionen von Beamten einbezogen werden. Ansonsten könne nicht von einer großen Reform gesprochen werden, sagte der Vorsitzende der Jungen Union Johannes Winkel im Podcast Table Today.
2: Mindestens müssten die Erhöhungen von Pensionen abgedämpft werden, sagt der Chef der Jugendorganisation von CDU und CSU. Das sei nicht nur finanziell dringend notwendig, sondern auch eine Frage der sozialen Gerechtigkeit. Man könne nicht über eine Kürzung beim Elterngeld nachdenken und gleichzeitig Altersbezüge von Beamten unangetastet lassen, sagt Winkel. Eine Kommission ist dabei, bis Ende Juni Vorschläge für eine Rentenreform auszuarbeiten. Möglichkeiten sind ein höheres Eintrittsalter in die gesetzliche Rente oder eine Senkung des Rentenniveaus. Aus Berlin, Jan-Heiner Reitzer.
1: Die Aussicht auf eine mögliche Entspannung im Iran-Krieg lässt die Ölpreise deutlich sinken. Der Preis für ein Barrel der Nordseesorte Brent ging um fast 5% zurück. An den Börsen ging es weltweit nach oben.
3: Auch der deutsche Aktienmarkt setzt seinen jüngsten Aufwärtskurs fort. Zwischenzeitlich geht es so weit rauf wie zuletzt am Vortag des Iran-Kriegs im Februar. Der Grund: US-Präsident Trump behauptet, die USA stünden kurz vor einem Grundsatzdeal mit dem Iran. Die Straße von Hormuz könnte dann wieder geöffnet werden für Schiffe. Allerdings hatte Trump das schon öfter behauptet und er selbst sagt diesmal, er wolle nichts überstürzen. Unklar ist, inwieweit das iranische Atomprogramm in dem Rahmenabkommen erwähnt wird. Thomas Bremser, Nachrichtenredaktion.
1: Schulen, Ärzte, Schwimmbäder, schnelles Internet. Die kleine Stadt Haar bei München ist laut einer Studie des Instituts der deutschen Wirtschaft bundesweit am besten versorgt mit Infrastrukturangeboten. Schlusslicht des Rankings ist demnach Hirschtal in der Südwestpfalz. Im Vergleich der Flächenländer liegt Nordrhein-Westfalen vorn. Am unteren Ende steht Mecklenburg-Vorpommern.
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5: Sommerfeeling pur, auch in den nächsten Tagen gibt's Temperaturen von oder sogar über 30 Grad dazu. Viel Sonnenschein von früh bis spät, nur ein paar lockere, harmlose Wolken. Vielleicht mal ein kurzes Gewitter über dem Schwarzwald. Ansonsten bleibt's genauso sonnig, trocken und sommerlich heiß.
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5: Sommerfeeling pur, auch in den nächsten Tagen gibt es Temperaturen von um oder sogar über 30 Grad dazu. Viel Sonnenschein von früh bis spät, nur ein paar lockere, harmlose Wolken. Vielleicht mal ein kurzes Gewitter über dem Schwarzwald. Ansonsten bleibt es genauso sonnig, trocken und sommerlich heiß.
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2: Ich bin Babette Büchner. Nach dem massiven russischen Angriff auf die ukrainische Hauptstadt Kiew am Wochenende hat Moskau mit einer neuen schweren Attacke gedroht. Das russische Außenministerium rief ausländische Diplomaten dazu auf, Kiew schnellstmöglich zu verlassen.
3: Schon am Wochenende hat Russland mit dem Einsatz einer Mittelstreckenrakete vom Typ Areschnik den Konflikt in der Ukraine verschärft. In Kiew wurden dabei schwere Verwüstungen angerichtet. Laut Moskau ist dies aber erst der Anfang. Weitere Angriffe sollen folgen, angeblich als Vergeltung auf einen ukrainischen Angriff gegen ein Wohnheim im von Russland kontrollierten Donbass-Gebiet. Der Kreml warf der Ukraine in dem Zusammenhang den Beschuss von Zivilisten vor. Dass das russische Militär selbst regelmäßig ukrainische Zivilisten tötet, blendet Moskau dabei aus. Aus Moskau, André Berlin.
2: Bei der geplanten Rentenreform müssen aus Sicht der Jungen Union auch Pensionen von Beamten einbezogen werden. Ansonsten könne nicht von einer großen Reform gesprochen werden, sagte der Vorsitzende der Jungen Union, Johannes Winkel, im Podcast Table Today.
4: Mindestens müssten die Erhöhungen von Pensionen abgedämpft werden, sagt der Chef der Jugendorganisation von CDU und CSU. Das sei nicht nur finanziell dringend notwendig, sondern auch eine Frage der sozialen Gerechtigkeit. Man könne nicht über eine Kürzung beim Elterngeld nachdenken und gleichzeitig Altersbezüge von Beamten unangetastet lassen, sagt Winkel. Eine Kommission ist dabei, bis Ende Juni Vorschläge für eine Rentenreform auszuarbeiten. Möglichkeiten sind ein höheres Eintrittsalter in die gesetzliche Rente oder eine Senkung des Rentenniveaus. Aus Berlin, Jan-Heiner Reitzer.
2: Mehr als 200 Tote und mehr als 900 Verdachtsfälle. Die Weltgesundheitsorganisation sieht die Ebola-Epidemie in der Demokratischen Republik Kongo bisher nicht unter Kontrolle. Es werde erst noch schlimmer werden, bevor es besser wird, sagte WHO-Chef Tedros Adhanom Ghebreyesus. Man tue alles, um Ausrüstung in die betroffenen Regionen zu bringen. Tedros will morgen persönlich in das Land reisen. Und zum Sport. Wer spielt nächstes Jahr in der Fußball-Bundesliga? Wolfsburg und Paderborn kämpfen gerade um den letzten offenen Startplatz für die kommende Saison. Nach dem 0:0 im Hinspiel ist im Rückspiel in Paderborn alles offen. Wolfsburg stand schon viermal kurz vor einem Bundesliga-Abstieg. Bislang ging es am Ende jedes Mal gut.
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6: Sommerfeeling pur, auch in den nächsten Tagen gibt es Temperaturen von um oder sogar über 30 Grad dazu. Viel Sonnenschein von früh bis spät, nur ein paar lockere, harmlose Wolken, vielleicht mal ein kurzes Gewitter über dem Schwarzwald. Ansonsten bleibt es genauso sonnig, trocken und sommerlich heiß.
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3: Sommerfeeling pur, auch in den nächsten Tagen gibt es Temperaturen von oder sogar über 30 Grad dazu. Viel Sonnenschein von früh bis spät, nur ein paar lockere, harmlose Wolken, vielleicht mal ein kurzes Gewitter über dem Schwarzwald. Ansonsten bleibt es genauso sonnig, trocken und sommerlich heiß.
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3: Ich bin Diana Kramer. Nach dem massiven russischen Angriff auf die ukrainische Hauptstadt Kiew am Wochenende hat Moskau eine neue schwere Attacke angekündigt. Das russische Außenministerium rief ausländische Diplomaten dazu auf, Kiew schnellstmöglich zu verlassen. Als Grund für die neuen Angriffe nannte Moskau den ukrainischen Beschuss eines Wohnheims in dem von Russland kontrollierten Gebiet Donbass. Eigentlich galt schon der Angriff am Wochenende als Vergeltungsaktion darauf. Russland hatte dabei auch die neue Mittelstreckenrakete Oreshnik eingesetzt. Der Ebola-Ausbruch in Afrika dürfte sich nach Angaben der Weltgesundheitsorganisation weiter zuspitzen. Man stehe vor einem äußerst ernsten und schwierigen Ausbruch, sagte WHO-Chef Tedros bei einem virtuellen Treffen mit Gesundheitsministern aus Afrika.
4: Mehr als 200 Tote und mehr als 900 Verdachtsfälle. Die WHO sieht die Ebola-Epidemie noch immer nicht unter Kontrolle. Man tue alles, um die betroffene Region zu unterstützen und das Virus einzudämmen, sagte der WHO-Chef. Doch derzeit sei die Epidemie den Experten noch einen Schritt voraus. Er werde persönlich in den Kongo reisen, um sich ein Bild von der Lage zu machen. Die dortige Regierung hat bereits mehr als 100 Fälle durch Labortests bestätigt. Babette Büchner, Redaktion.
3: Bundesinnenminister Alexander Dobrindt sieht ein Social-Media-Verbot für Kinder skeptisch. Er halte ein Verbot für schwer durchsetzbar und deswegen für wenig zielführend, sagte er den Funke-Zeitungen.
5: Der Staat alleine könne mit Social Media verbundene Probleme nicht lösen und Familien und Eltern könnten ihre Verantwortung auch nicht komplett abschieben, findet Innenminister Dobrindt. Eltern müssten ja beispielsweise auch entscheiden, wann ihr Kind ein Handy bekommt, sagt der Minister. Diskutiert wird in Deutschland ein Social Media Verbot für Kinder unter 14 Jahren. Eine Expertenkommission arbeitet an Vorschlägen zum Thema, die im Sommer vorgestellt werden sollen. Eine Mehrheit der Deutschen spricht sich in Umfragen für ein Verbot aus. Katrin Müller, Nachrichtenredaktion.
3: Bei hochsommerlichen Temperaturen gab es an deutschen Badeseen am Pfingstwochenende mehrere Badetote. Im ostfriesischen Marienhafe ertrank ein 13 Jahre altes Mädchen in einem Kiessee. Taucher konnten das Mädchen nur noch tot aus dem See bergen. In Ludwigshafen in Rheinland-Pfalz wurde ein erst 4-jähriger Junge leblos im Wasser in einem Freibad gefunden. Auch er ist laut Polizei vermutlich ertrunken.
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7: Sommerfeeling pur, auch in den nächsten Tagen gibt's Temperaturen von oder sogar über 30 Grad dazu. Viel Sonnenschein von früh bis spät, nur ein paar lockere, harmlose Wolken. Vielleicht mal ein kurzes Gewitter über dem Schwarzwald. Ansonsten bleibt's genauso sonnig, trocken und sommerlich heiß.
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1: Sommerfeeling pur, auch in den nächsten Tagen gibt's Temperaturen von oder sogar über 30 Grad dazu. Viel Sonnenschein von früh bis spät, nur ein paar lockere, harmlose Wolken. Vielleicht mal ein kurzes Gewitter über dem Schwarzwald. Ansonsten bleibt's genauso sonnig, trocken und sommerlich heiß.
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4: Ich bin Diana Kramer. Die Aussicht auf eine mögliche Entspannung im Iran-Krieg lässt die Ölpreise deutlich sinken. Der Preis für ein Barrel der Nordseesorte Brent ging um fast 6% zurück und auch die Börsen haben weltweit deutliche Zugewinne verbucht.
5: Auch der deutsche Aktienmarkt setzt seinen jüngsten Aufwärtskurs fort. Zwischenzeitlich geht es so weit rauf wie zuletzt am Vortag des Iran-Kriegs im Februar. Der Grund: US-Präsident Trump behauptet, die USA stünden kurz vor einem Grundsatzdeal mit dem Iran. Die Straße von Hormuz könnte dann wieder geöffnet werden für Schiffe. Allerdings hatte Trump das schon öfter behauptet und er selbst sagt diesmal, er wolle nichts überstürzen. Thomas Bremser, Redaktion.
4: Keinerlei Anzeichen für Entspannung gibt es dagegen im Ukraine-Krieg. Im Gegenteil, Russland kündigte weitere Angriffe auf die ukrainische Hauptstadt Kiew an. Der Kreml forderte Ausländer und Mitarbeiter diplomatischer Vertretungen auf, Kiew angesichts bevorstehender neuer Angriffe schnellstmöglich zu verlassen. Bereits am Wochenende hatte Russland die Ukraine wieder massiv bombardiert und dabei auch die neue Hyperschallrakete Oreshnik eingesetzt. Der Wirtschaftsweise Achim Truger spricht sich dafür aus, dass auch Beamte in die gesetzliche Krankenversicherung einzahlen sollten. Er halte das bisherige System für völlig falsch, sagte Truger der Neuen Osnabrücker Zeitung.
6: Fast jeder deutsche Beamte ist privat versichert. Müssten sie mit ihren guten Gehältern in die gesetzliche Krankenversicherung, würde das Finanzprobleme der Kassen lindern, argumentiert Truger, der das aktuelle System für ungerecht hält. Zum Beispiel, weil gesetzlich Versicherte auch den Großteil der Beiträge von Bürgergeldempfängern mitbezahlen, sich Privatversicherte aber nicht an diesen Kosten beteiligen. Als Konsequenz warnt der Ökonom vor einer Zweiklassenmedizin. Die geplante Reform des Gesundheitssystems sieht nicht vor, Beamte in die gesetzlichen Kassen einzubeziehen. Aus Berlin, Jan-Henna Reitzer.
4: Bei sommerlichen Temperaturen sind am Pfingstwochenende in Freibädern an Seen und Flüssen 6 Menschen ums Leben gekommen, darunter 4 Kinder und Jugendliche. Das jüngste Opfer starb in einem Freibad in Ludwigshafen in Rheinland-Pfalz. Der 4-jährige Junge war tot im Wasser entdeckt worden. Er ist vermutlich ertrunken. Die weiteren Opfer waren 11, 13 und 14 Jahre alt. Außerdem wurden 2 Männer tot aus Badeseen geborgen.
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2: Sommerfeeling pur, auch in den nächsten Tagen gibt es Temperaturen von oder sogar über 30 Grad dazu. Viel Sonnenschein von früh bis spät, nur ein paar lockere, harmlose Wolken. Vielleicht mal ein kurzes Gewitter über dem Schwarzwald. Ansonsten bleibt es genauso sonnig, trocken und sommerlich heiß.
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2: Sommerfeeling pur, auch in den nächsten Tagen gibt es Temperaturen von oder sogar über 30 Grad dazu. Viel Sonnenschein von früh bis spät, nur ein paar lockere, harmlose Wolken. Vielleicht mal ein kurzes Gewitter über dem Schwarzwald. Ansonsten bleibt es genauso sonnig, trocken und sommerlich heiß.
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1: Es ist 0 Uhr. 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
2: Ich bin Diana Kramer. Der VfL Wolfsburg steigt zum ersten Mal in seiner Vereinsgeschichte aus der Fußball-Bundesliga ab. Die lange in Unterzahl spielende Mannschaft von Trainer Dieter Hecking verlor im Relegationsrückspiel gegen den Zweitligadritten SC Paderborn mit 1:2 nach Verlängerung. Nach dem 0:0 im Hinspiel bejubelt Paderborn den dritten Aufstieg in die Erstklassigkeit nach 2014 und 2019. Nach dem massiven Angriff auf die ukrainische Hauptstadt Kiew am Wochenende droht Russland mit neuen schweren Angriffen. Das Außenministerium in Moskau rief ausländische Diplomaten dazu auf, Kiew schnellstmöglich zu verlassen.
3: Schon am Wochenende hat Russland mit dem Einsatz einer Mittelstreckenrakete vom Typ Areshnik den Konflikt in der Ukraine verschärft. In Kiew wurden dabei schwere Verwüstungen angerichtet. Laut Moskau ist dies aber erst der Anfang. Weitere Angriffe sollen folgen, angeblich als Vergeltung auf einen ukrainischen Angriff gegen ein Wohnheim im von Russland kontrollierten Donbass-Gebiet. Der Kreml warf der Ukraine in dem Zusammenhang den Beschuss von Zivilisten vor. Dass das russische Militär selbst regelmäßig ukrainische Zivilisten tötet, blendet Moskau dabei aus. Aus Moskau, Andrei Balin.
2: Welche Stadt oder Gemeinde ist am besten versorgt mit Schulen, Ärzten, Schwimmbädern oder schnellem Internet? Das zeigt jetzt eine Studie des Instituts der deutschen Wirtschaft, in Auftrag gegeben vom Tabakkonzern Philip Morris. Gewinner des Rankings die kleine Stadt Haar bei München.
4: In den vergangenen Jahren mussten in vielen Orten Schwimmbäder oder Kliniken schließen. Viele Schulen sind marode. Schuld ist vor allem die Finanzlage. Dennoch zeigt die Studie, in fast allen deutschen Städten und Gemeinden ist rund die Hälfte der befragten Bürger zufrieden mit dem Angebot vor Ort. Dabei erzielen ostdeutsche Städte öfter Top-Werte als westdeutsche. Im Vergleich der Bundesländer liegt NRW vorn. 86% der Gemeinden werden als sehr gut oder gut bewertet. Am anderen Ende Mecklenburg-Vorpommern, dort gilt mehr als jede zweite Gemeinde als sehr schlecht versorgt. Thomas Bremser, Redaktion.
2: Die USA stehen nach Angaben von Präsident Donald Trump kurz vor einem Rahmenabkommen mit dem Iran und der Wiedereröffnung der Straße von Hormuz. Der Deal sei weitgehend ausgehandelt, schrieb Trump am Wochenende auf Truth Social. Obwohl er Hoffnungen auf einen schnellen Durchbruch dämpfte, gaben die Ölpreise an den internationalen Märkten deutlich nach.
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5: Sommerfeeling pur, auch in den nächsten Tagen gibt's Temperaturen von oder sogar über 30 Grad dazu. Viel Sonnenschein von früh bis spät, nur ein paar lockere, harmlose Wolken, vielleicht mal ein kurzes Gewitter über dem Schwarzwald. Ansonsten bleibt's genauso sonnig, trocken und sommerlich heiß.
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6: Ich freue mich, dass ich heute einen Mann bei mir habe, der beim KSC ja ein Aufstiegsheld ist, ein ewiger Aufstiegsheld und jetzt in verantwortlicher Position als KSC-Vizepräsident. Bei mir ist Mario Eggemann. Mario.
7: Martin, vielen Dank.
6: Herzlich willkommen. Für die Einladung. Schön, dass es geklappt hat, dass du wieder in Karlsruhe bist. Wie ist es denn jetzt so nach den ersten Monaten? Du bist ja mit 71%. Das ist echt eine Vorlage gewesen, in dieses Amt gewählt worden. Wie sind so die ersten Wochen und Monate? Wie bist du wieder angekommen und aufgenommen worden?
7: Super schön, wieder hier zu sein, wieder näher dran zu sein. War ja einige Jahre schon weg, aber trotzdem immer versucht, nah dran zu bleiben. Aber es ist halt was anderes, wie jetzt wirklich wieder dabei zu sein. Und ich freue mich total. Ja.
6: Wie kam es zum Kontakt, dass man ein Amt beim KSC übernimmt in so verantwortlicher Position? Man hätte das auf den ersten Blick gar nicht erwartet, dass du dich wieder zur Verfügung stellst. Du hast den KSC immer beobachtet, auf jeden Fall. Du warst immer dabei und hast ein Herz für den Verein gehabt. Aber wie kam es dann zur Entscheidung?
7: Ja, das ist vieles zusammengekommen. Also angefangen hat das, glaube ich, 2019 als eine Präsidiumswahl. Ich glaube, Holger Sigmund Schulze wurde damals gewählt. Und da habe ich irgendwas im Zusammenhang mit dem Amt gelesen, dass man KSC-Mitglied sein muss, um sich aufstellen zu lassen. Und in dem Moment habe ich gedacht, oh, bin ich überhaupt Mitglied? Man weiß ja nie, was in der Zukunft ist. Dann habe ich gesehen, ich war gar nicht Mitglied. Dann habe ich sofort mich und meinen Sohn angemeldet. Wir haben natürlich nicht dran gedacht, irgendwann in so ein Amt reinzugehen zu dem Zeitpunkt. Ja, es kam so zustande, dass ich die Abwahl dann verfolgt habe und eben alles, was drum und dran passiert ist, mir nicht viel dabei gedacht habe. Ein paar Mal im Stadion danach waren mich Leute angesprochen, haben gesagt, wäre das nicht was, das wäre doch super, wenn du das machen würdest. Und am Anfang gelächelt und irgendwann wurde es dann ernst. Und dann habe ich irgendwann Kontakt aufgenommen mit den Verantwortlichen im Verein und habe dann gefragt, ja, wäre das denn für euch eine Option, dass ich mich zur Wahl stelle? Und dann hat keiner Nein gesagt.
6: Und tolle 71% Vertrauensvorschuss. Ja. Auf der einen Seite, auf der anderen Seite auch sehr viel alte Legendengeschichten und darüber sprechen wir auch noch in der Sendung. Und gleich gibt's von mir die 10 persönlichen Fragen. Die Martin Wacker Show heute mit Mario Eggemann, KSC-Vize und ehemaliger Spieler. Wir wollen dich auch persönlich noch mal besser kennenlernen bei den 10 Fragen. Sind immer dabei. Dein Sternzeichen, Mario.
7: Wassermann.
6: Verliebt, verlobt oder verheiratet?
7: Verheiratet.
6: Deine Lieblingsfarbe?
7: Blau, war es schon immer.
6: Gut, sehr gut. Habt ihr ein Haustier?
7: 2 Katzen.
6: Welches Poster hing bei dir im Jugendzimmer?
7: Poster im Jugendzimmer?
6: Muss ja ein Fußballer
7: gewesen. Pamela Anderson, frag nicht.
6: Also kein Fußballer, Pamela. Wunder, aber gab es fußballerisch ein erstes Vorbild?
7: Ja, das war Carlos Puyol. Mhm. Und ich durfte sogar das Trikot tauschen mit ihm.
6: Tatsächlich?
7: Ja.
6: Dann bei, da reden wir noch drüber, bei einem großen Turnier.
7: Genau.
6: Bei einem ganz großen Turnier. Deine erste selbst gekaufte CD oder Schallplatte?
7: Das war eine Kassette damals, Roxette.
6: Noch Kassetten. Ja. Du weißt noch, was es bedeutet, einen Bleistift zu haben und eine Kassette, da konnte man dann...
7: Ja, genau, muss man nur aufdrehen.
6: Das ist noch die Generation. Welches Buch hast du zuletzt gelesen, Mario?
7: Kurt Lewin und die Feldtheorie.
6: Dein Lieblingsurlaubsziel?
7: Thailand.
6: Und Hausmannskost oder Gourmet-Tempel?
7: Hausmannskost, ich bin verwöhnt zu Hause, da habe ich beides gefühlt.
6: Ja. Was ist so eine typische Schweizer Hausmannskost? Ich habe mal was gegessen, muss ich fragen. Kockts mit Hörnli.
7: Kockts mit Hörnli.
6: Kockts mit Hörnli, ja. Isst du das auch gerne?
7: Sehr gerne, ja, sehr gerne.
6: Und jetzt beschreib unseren Hörerinnen und Hörern, was das ist. Ich war schwer
7: verstört. Das ist, ja. Wirklich?
6: Ja, Kockts mit Hörnli.
7: Kockts mit Hörnli, das ist, Hörnli sind kleine Nudeln, kleine gebogene Nudeln.
6: So leid ist auch gut.
7: Ja, und dann ist es eine Bratensoße mit Hackfleisch. Ganz dick angemacht und das essen wir dann. Ja.
6: Aber halt, ich hatte noch Apfelmus dabei.
7: Apfelmus gehört auch dazu, ja.
6: Das ist nämlich das, was mich irritiert.
7: Wer?
6: Ja.
7: Okay.
6: Bratensoße, Hörnlennudeln und dann noch Apfelmus dazu.
7: Ja.
6: Mayo.
7: Ja, normalerweise kennt man ja nur Raclette oder Fondue aus der Schweiz, aber da
6: ist noch was Neues. Wir sagen es nochmal miteinander.
7: Kackets mit Hörnli.
6: Kackets
7: mit Hörnli.
6: Ich lerne Schweizerdeutsch. Kackets mit Hörnli habe ich gelernt mit Mario Eggemann, KSC-Vize. Und jetzt wieder Karlsruhe oder seid ihr, deine Frau ist ja Karlsruherin, die hast du in der aktiven Zeit hier kennengelernt, ne?
7: Genau, die habe ich hier kennengelernt und Karlsruhe immer mit dabei. Meine Tochter ist auch hier geboren, also ja.
6: Aber Wohnsitz ist nicht in Karlsruhe, ihr seid wieder Richtung mehr in den Süden
7: zurückgegangen? Nein, wir sind in Sindelfingen aktuell. Mhm. Das hat einfach logistische Gründe. Es ist nah südlich in der Schweiz, dann nah an Karlsruhe, aber eben auf der anderen Seite auch nah die Schwiegermutter, so da hinten bei Esslingen. Mhm. Und da ist das sehr zentral für uns in alle Richtungen und da haben wir uns dafür entschieden.
6: Aber kein Weg nach Karlsruhe?
7: Also jetzt ist es tatsächlich mal wieder draufgekommen, mal in die Richtung zu denken. Jetzt nicht sofort, aber das ist schon immer wieder in unseren Gedanken drin. Ja.
6: Nachdem du aktiver Fußballer warst, wir sprechen noch über deine aktive Zeit, hast du was gemacht, was mit Spielervermittler und Spielerberater nur unzulänglich beschrieben ist? Mhm. Beschreib's mal selbst bitte, Mario.
7: Ja, für mich ist es hauptsächlich die Arbeit mit Menschen, mit Sportlern, Sportlerinnen. Mir geht es darum zu sehen, wie kann man den maximalen Erfolg rausholen für jeden individuell, aber dann auch dabei gesund bleiben und Spaß zu haben. Mhm. Und mit dem habe ich mich sehr, sehr lange beschäftigt, seit ich aufgehört habe oder sogar davor schon habe ich angefangen, mich damit zu beschäftigen. Und das ist das, was mir einfach total Spaß macht, die Arbeit mit Menschen zusammenzuarbeiten auch. Und darum macht mir das jetzt auch in Karlsruhe so viel Spaß.
6: Mentale Gesundheit, körperliche Gesundheit, beide spielt eine Rolle bei deinen Beratungsansätzen?
7: Ja, schon, wobei gerade für die körperliche Gesundheit ich da schon auf Experten vertraue im Außen, aber das gehört natürlich eben auch dazu, die Leistungsfähigkeit so hoch wie möglich zu halten. Ich habe mich eher auf die mentale Gesundheit spezialisiert, habe auch eine 3-jährige Ausbildung gemacht extra in dem Bereich, im therapeutischen Bereich, weil ich einfach sehr viel verstehen will, wie wir Menschen funktionieren und vor allen Dingen eben auch im Sport. Das ist schon nochmal eine Besonderheit, weil unglaublich viel Druck da ist, Stress da ist, sehr, sehr viele Ängste und Sorgen auch da sind, auch bei denen, die etwas mehr verdienen. Das hat oftmals gar nichts mit Geld zu tun. Mhm. Das ist halt einfach da und dann ist die Frage, wie gehen wir damit um und vor allem eben, wie gehen wir insgesamt miteinander um? Und das sind so Fragen, die mich seit Jahren beschäftigen.
6: Mario Eggemann, mentale Gesundheit im Fußball. Wir haben sehr viele Beispiele nach diesen Ereignissen wurde sehr darauf geachtet, wurden über Depressionen gesprochen, wurden Stiftungen gegründet. Robert Enke war da sicherlich ein Fall, der uns sehr betroffen gemacht hat. Aber ich habe immer das Gefühl, 6 Monate, 8 Monate ist man betroffen, dann ist es wieder weg. Wie nimmst du das wahr?
7: Ja, ich glaube, genau aus dem Grund ist es so wichtig, dass wir darauf achten und immer wieder darauf achten, weil einfach es ist am Ende ein knallhartes Business, das Fußballbusiness. Und das müssen wir im Auge behalten. Und was mich sehr freut, ist, dass jetzt in letzter Zeit auch sehr viele gesagt haben, in der Öffentlichkeit, Spitzensportler, ich glaube, Morata war der Letzte, dass er damit zu kämpfen hat. Ja. Und ich finde es total wichtig, dass so bekannte Sportler darüber sprechen, weil dann eben auch junge Fußballer, die vielleicht bei uns beim KSC spielen, 16, 17, 18 Jahre alt sind, dass die sehen, okay, man kann drüber reden und das ist total wichtig in dem Alter. Darum ist es total wichtig, dass wir solche Vorbilder auch haben in dem Bereich.
6: Mentale Gesundheit, ich will nochmal darauf eingehen. Oft wird gesagt, Männer, die in der Bundesliga oder der zweiten Liga spielen, können alle eigentlich hervorragend Fußball spielen. Mhm. Aber dann muss das Mentale dazukommen. Der Kopf muss dazukommen. Ja. Wie viel macht das aus, glaubst du, prozentual bei einem Fußballer? Mentale Gesundheit und körperliche Fitness und Fußballtalent?
7: Naja, es entscheidet am Ende über deine Karriere. Wie du sagst, es sind viele sehr nah beieinander. Und was ist dann der Unterschied, ob der eine jetzt 100 Bundesligaspiele macht nachher oder ob er gar keins macht oder nur 3? Und das ist eben diese mentale Komponente. Es ist einfach so, wenn ich aufgeregt bin, wenn ich Angst habe, dann geht mein Nervensystem zu. Dann kann ich mich nicht mehr so frei bewegen und treffe auch nicht so gute Entscheidungen, wie wenn ich völlig frei bin. Und das ist eben der Unterschied zwischen großer Karriere und es hat halt leider nicht gereicht.
6: Mario Eggemann in der Martin-Wacker-Show, KSC-Vizepräsident, ehemaliger Spieler. Wir sind angekommen bei dem, was du machst. Du machst das Thema mentale Gesundheit bei den Fußballern ein Stück weit fokussiert. Du legst da ein Augenmerk drauf. Wie war das bei dir selbst? Wie wichtig ist es, auch früh Vertrauen zu bekommen? Ich glaube, das hat auch was mit mentaler Gesundheit zu tun. Ich erinnere mich an ein Gespräch, hast du berichtet, dass dein Jugendtrainer dich dann auch ganz früh, ich glaube mit 17, 18 Jahren schon in die erste Mannschaft mit nach oben genommen hat. Wie wichtig ist frühes Vertrauen für das Thema, ich werde ein mental starker Fußballer?
7: Ja, ich war 17 Jahre alt, da habe ich mein erstes Pflichtspiel gemacht in der ersten Liga in der Schweiz. Und das Spannende ist, und das ist vielleicht auch wichtig für viele junge Fußballer, es geht nicht immer nur steil bergauf, sondern man muss auch mal schwierige Zeiten durchleben und auch mal einen Schritt zurück machen. Und das kann aber trotzdem funktionieren. Ich war ein paar Monate vorher, war ich noch in meiner Altersstufe in der zweiten Mannschaft, habe ich dort gespielt und habe eigentlich nicht damit gerechnet, dass das so schnell geht. Und plötzlich neuer Trainer, der sagt, den finde ich ganz gut. Und dann, es klingt jetzt blöd, aber dann musst du funktionieren. Dann musst du liefern. Und das ist eben entscheidend. Und das habe ich damals gut hingekriegt. Warum ich das gut hingekriegt habe, kann ich nicht mal erklären. Aber es hat einfach funktioniert in dem Moment. Und dann war ich drin.
6: Eigene Stärke früh ausbilden. Ich habe das auch kürzlich KSC gegen Schalke hier zu Hause. Da hat unser Trainer Christian Eichner auch einen ganz Jungen reingeschmissen, ganz am Schluss. Der wurde gefeiert von der Tribüne. Ich glaube, das sind auch diese ganzen, die mentalen Punkte, die man setzen muss bei den jungen Kerls, oder?
7: Absolut. Also man muss sie reinschmeißen, weil sonst lernen sie es nicht und sie wissen nicht, wie es ist. Reicht schon, reicht es noch nicht. Wir wissen es ja alle nicht, wenn wir so einen Jungen reinschmeißen. Und darum müssen wir mutig sein. Wir müssen ihnen vertrauen. Wir müssen ihnen sagen, hey, mach doch einfach mal. Und das ist schön, einfach sowas zu sehen. So einen jungen Kerl auf dem Feld, das macht einfach Spaß.
6: Das ist die einfachste Gesprächsrunde für mich, denn ich habe keine Fragen vorbereitet. Die Fragen kommen aus dem Fragenglas, sind aus der Redaktion. Über die Qualität der Fragen will ich nicht diskutieren, sondern du musst sie einfach beantworten. Sind entweder oder Fragen, Mario. Du darfst sie selbst ziehen wie in einer Lotterie. Und ich hoffe, du hast eine vernünftige erwischt. Lieber Mario, nur noch süß oder nur noch salzig schmecken können. Das passt ja zu dem Gericht vorhin. Das ist ja süß und salzig miteinander.
7: Ja, genau. Nur noch süß.
6: Nur noch süß.
7: Ja. Ist mir lieber.
6: Außer Schokoladentipp? Oder,
7: ja, natürlich.
6: Also aus der Schweiz geht gar nicht anders.
7: Geht gar nicht anders. Ja. Tafel Schokolade zum Frühstück früher, das war schon mal drin. Heute nicht mehr so, aber damals habe ich das schon mal gemacht.
6: Tafel Schokolade zum Frühstück, gute Idee. Deine zweite Frage, Mario. So, wir konnten dein erstes Schweizer Klischee erfüllen. Ja, Tafel Schokolade zum Frühstück.
7: Da gibt es noch viele.
6: Oh, nie wieder riechen oder nie wieder schmecken können.
7: Nie wieder riechen.
6: Ja. Sonst mit der Schokolade.
7: Sind wir wieder beim Essen, gell?
6: Die riecht ja nicht so gut, aber sie schmeckt fantastisch.
7: Ja, genau.
6: Danke, das waren die Entweder-Oder-Fragen mit Mario Engelmann. Die Martin-Wacker-Show, Entweder-Oder ist beantwortet, Mario. Wir sind schon auf das Thema Fußballer-Mentalität eingegangen, haben dich so in der Jugend schon beobachtet, ganz früh in der ersten Mannschaft. Wir machen einen Sprung. 22 Jahre zurück, Sommer 2002. Da gab es den Wechsel ins Badische. Wie kam es dazu damals?
7: Also ich war damals bei der Europameisterschaft, in der Schweiz war die sogar, Heim-EM, U21, und saß irgendwo im Café mit zwei, drei anderen Spielern, krieg dann einen Anruf von meinem Berater, gesagt, du hör zu, da hat mich jemand vom KSC kontaktiert, die wollen dich haben, die würde ich gerne mal einladen. Und ich weiß nicht, ich habe immer eine Verbundenheit gehabt, schon in der Kindheit zum KSC, ist nicht so weit weg von der Schweiz. Und irgendwie, wir schauen sehr, sehr viel Bundesliga in der Schweiz immer. Und der Verein hat mich immer interessiert gehabt, bin ich hingefahren. Und damals Stefan Kunz war der Trainer und der hat mir das Stadion gezeigt, war noch der alte Wildpark. Aber für mich war der damals, wow, super, weil wir in der Schweiz nicht so große Stadien hatten. Und das hat mich total gepackt und habe sofort entschieden, ich mache das. In der Schweiz kam das nicht so gut an, weil alle gedacht haben, ja, jetzt zweite Liga, warum geht der in die zweite Liga? Aber ich fand das sofort super, mich hat's gepackt.
6: Also Stefan Kunz war der erste Begegnung. Wer ist denn noch aus diesen alten Zeiten, so erste Begegnungen, machen ja was mit einem, das Stadion, Stefan Kunz. Wer ist denn noch, gibt es noch so eine Begegnung, die du nicht vergisst in den ersten Wochen?
7: Ja, tatsächlich. Die Begegnung heißt Thorsten Kracht, alte Legende.
6: Oh ja.
7: Und ich komme da an und ich sehe den, der hat solche Waden gehabt. Ich dachte, oh Gott. Er hat mich so ganz grimmig angeschaut. Dann sind wir beim ersten Training Richtung Trainingsplatz gelaufen. Und dann, ich habe gedacht, hier, U21 Spieler, bin ein toller Typ. Dann guckt er mich an und sagt, ja, was machst denn du hier? Bist du für die zweite Mannschaft geholt worden? Und dann habe ich gleich mal gewusst, wie es hier läuft und dass das nicht ein einfaches Ding wird. Aber ich muss sagen, Thorsten Kracht, als ich Rückenprobleme hatte, hat er mich ins Auto eingepackt, ist mit mir nach Bochum gefahren und hat mich dort behandeln lassen von einem speziellen Arzt über ihn, wo ich nachher auch wieder gesund wurde. Also toller Mensch, ganz toller Mensch.
6: Mario, Thorsten Kracht, erste Begegnung, das passt natürlich. Was war das für ein Recke auf dem Platz? Ne? Hat gekämpft wie verrückt. Und du hast vorhin gesagt, ich fand es schön, warum gehst denn du nach Deutschland in die zweite Liga, wurdest in der Schweiz gefragt. Hast du gedacht, dann steige ich halt mal auf in die erste Liga. Ne? Aber das hat sich am Anfang ja nicht angedeutet. Ihr hattet am Anfang auch ganz schwere Jahre. Ne?
7: Ja, also da geht man mit ganz anderen Erwartungen geht man irgendwo hin. Ne? Und die erste Handlung, glaube ich, die erste Sitzung, die wir hatten dann in der Kabine, kam Rolf Dohm rein und gesagt, hey, sorry Jungs, aber dass es jetzt hier weitergeht, müsst ihr alle auf, weiß ich nicht, 10 oder 20% damals Gehalt verzichten, sonst müssen wir hier abschließen. Mhm. Und dann habe ich schon mal gemerkt, okay, das wird anders, wie ich mir das vorgestellt habe hier. Und so waren dann die ersten 2-3 Jahre auch für mich knüppelhart. Ich glaube, es sind 2 oder 3 Mal erst am letzten oder vorletzten Spieltag, glaube ich.
6: Das legendäre Spiel, ganz
7: gute Nummer. Genau, sind wir nicht abgestiegen. Mhm. Und was das bedeutet für uns als Spieler, wenn du absteigst, für viele Mitarbeiter im Verein, für die Fans, die damals auch spaliert zum Trainingsplatz gestanden sind und uns nochmal gezeigt haben, hey Jungs, reißt euch den Arsch auf hier. Es war eine gute Lebensschule für uns. Wir waren damals auch noch jung. Und auch so ein Thorsten Kracht, der jeden Tag auf dem Trainingsplatz war und das ernst genommen hat. Es hat uns einfach auch gezeigt, hey, das ist ja kein Spiel. Ja? Also da geht es wirklich um was. Und da geht es auch um Mitarbeiter, die ihren Job verlieren. Und das war eine sehr spannende Zeit.
6: Wie prägend war dann Ede Becker, mit dem dann der Aufstieg auch gelungen ist? Ein Ur-Karlsruher ist auch heute noch da. Steht für diesen Club auch? Wie wichtig war er als Persönlichkeit?
7: Ja, ich glaube, er war total entscheidend am Ende und ich bewundere heute noch, dass man diese Entscheidung als Verein auch getroffen hat. Es war die beste damals, die es gab. Ede hat eine Art, er stellt sich nie in den Vordergrund. Er ist kein Ego-Typ, sondern er tut immer das, was das Beste für den Verein ist, ohne sich in den Vordergrund zu stellen. Und er hat uns damals einfach gesagt, Jungs, ich bin hier auch noch nicht so lange als Cheftrainer tätig, gell? Ich mache nicht alles richtig und ich zähle auf euch. Und ihr dürft vielleicht auch mal einen Ausreißer mehr drin haben, aber ihr müsst die Kabine mitnehmen. Und das haben wir dann getan. Also wir hatten von ihm absolutes Vertrauen und dieses Vertrauen haben wir ihm zurückgezahlt. Und was auch immer ein bisschen vergessen wird, wenn man über ihn als Mensch spricht, er war ein hervorragender Trainer. Also wir haben sehr, sehr gut gespielt unter ihm. Er hat uns sehr gut eingestellt immer auf die Gegner, aber auch unser Spiel. Und das wird oft vergessen, dass er ein sehr, sehr guter Trainer war.
6: Die Martin-Wacker-Show. Über 300 Mal wurde diese rote Tasse gewonnen bei der Promi-Ausgabe von... Ich habe auch gelernt, man muss ein bisschen Druck aufbauen bei Leistungssportlern. Also du hast jetzt die große Chance. Ja. Gibt schon ein paar, die haben das im Schränkchen steht, auch KSC-Spieler übrigens. Mhm. Also der Vize muss es auch schaffen. Ein Buchstabe, Stadt, Land, dann kommen noch andere Dinge, die ich von dir wissen will mit dem Anfangsbuchstaben K. Wenn du was nicht weißt, lieber weitersagen, denn du hast nur 30 Sekunden für 5 Begriffe mit K.
7: Okay.
6: Die Uhr startet jetzt mit einer Stadt mit K.
7: Karlsruhe.
6: Ein Land.
7: Kenia.
6: Ein Politiker mit K. Tot oder lebendig?
7: Kennedy.
6: Ja. Ein Tier mit K.
7: Känguru.
6: Ein Lied mit K.
7: Weiter.
6: Ich kann nicht leben ohne etwas mit K.
7: Kinder.
6: Ah, wunderbar. Eine Biermarke mit K.
7: Kölsch.
6: Ein Hobby mit K.
7: Weiter.
6: Etwas, das nervt. Oh, musst du gar nicht beantworten. Hobby hätte zum Beispiel, was weiß ich, Kicken sein können.
7: Kicken.
6: Einfach Kicken. Wo hast du noch weiter gesagt?
7: Song.
6: Ein Song. Ja. Knocking on Heaven's Door.
7: Oh ja.
6: Beispielsweise. Aber
7: war zu viel Druck.
6: Es hat total ausgereicht. Ne. Wie viel waren es denn? 6 richtige. Also 1 plus. Das Vielen ist Dank. Deine Tasse bei Stadtlandquatsch. Mario Eggemann in der Martin-Wacker-Show. Die rote Tasse ist gewonnen. Bundesliga auf die KSC. Lass uns noch mal kurz drauf eingehen, bevor wir zum aktuellen KSC kommen. Diese Saison bleibt unvergessen. Inwieweit hat es auch die ganz große Liebe nochmals zum KSC für alle Ewigkeiten bestärkt? Weil viele, die in dieser Mannschaft waren, haben heute Ämter beim KSC, sind in Funktion, sind Trainer, Co-Trainer. So eine prägende Mannschaft, oder?
7: Ja, unvergessen. Es ist auch im Übrigen ganz besonders, dass man als Mannschaft so einen Zusammenhalt hat, auch nach der Karriere, lange Jahre später. Ich habe ja nicht nur beim KSC gespielt, auch in anderen Teams. Und da bleibt dir immer mal so einer noch hängen, den du über Jahre noch Kontakt hast. Und hier sind es halt einfach viele. Und ich freue mich jedes Mal, wenn ich jeden Einzelnen sehe. Und ich glaube, es geht den anderen genau gleich. Also es ist einfach was Tolles entstanden damals und es war auch der Schlüssel, dass wir dann eben diesen Erfolg hatten.
6: Und einer bleibt hängen und viele haben da noch eine Funktion. Einer blieb ja ganz besonders hängen, ist der aktuelle Cheftrainer. Man hat aufs Herz, hättest du damals erwartet als Mitspieler, dass Eiche der ist, der auf so einem Niveau Mannschaften trainiert?
7: Definitiv. Also er war schon als Spieler immer hochintelligent, er hat ein super Gespür gehabt für die Situation. Ist einfach ein ganz, ganz schlauer Typ und du brauchst diese Eigenschaften in diesem Geschäft eben auch als Trainer, weil du ja nicht nur deine Trainerarbeit machen musst, sondern eine ganze Mannschaft irgendwo mitnehmen musst und da hat er einfach die Fähigkeit dazu. Also wenn mir das einer erzählt hätte von 20 Jahren, hätte ich gesagt, ja, der packt das, ja.
6: Mario, wir haben noch zwei kleine Gesprächsrunden. Eine will ich auf vielleicht das tollste Erlebnis verwenden. WM 2010 Südafrika gegen Spanien. Das habt ihr tatsächlich gewonnen, dieses Ding. War das dein größtes Fußballerlebnis?
7: Ja, das Turnier insgesamt war ein überragendes Erlebnis. Also ich habe ja in dem Spanien-Spiel, habe ich glaube nur 6-7 Minuten gespielt. Aber alleine das werde ich niemals vergessen. Tolle Stadien, tolle Atmosphäre. Ja, einfach, dass ich auch für mich, für meine Karriere sagen kann, ich war bei einer WM dabei. Das hat dem Ganzen nochmal die Krone aufgesetzt.
6: Und der Trikottausch.
7: Und der Trikottausch, also das war für mich, ich habe fast geheult damals. Wenn ich nicht erstarrt wäre vor Ehrfurcht, dann hätte ich wahrscheinlich geheult. Aber es war ganz, ganz toll. Ich habe das Trikot immer noch zu Hause liegen, ja.
6: Die Zeit ist wahnsinnig schnell rumgegangen, Mario. Wir könnten noch eine Stunde miteinander quatschen. Ja. Lade ich einfach nochmal ein. Aber wir jetzt zum aktuellen KSC. Vor dieser Saison haben viele gesagt, oh, viele Abgänge, viele Stammspieler, viele, ja, auch Legenden sind weg. Und dann kommt die Mannschaft so aus dem Teer, hat so einen Schwung. Mich erinnert sie manchmal auch im Zusammenhalt, auch letztes Jahr schon genau an diese Mannschaft, in der du auch warst damals. Geschlossenheit vielleicht vor 100%iger Qualität. Was macht das aus?
7: Ja, es geht mir auch so. Es erinnert mich auch sehr daran. Auch die einzelnen Typen da drin sind ja alles eigene Typen irgendwo. Jeder hat seine Persönlichkeit und hat seine Rolle auch in der Mannschaft drin. Gerade auch die Führungsspieler machen das hervorragend aus meiner Sicht. Die Jungspieler integrieren sich total gut in dieser Mannschaft. Und ich bin total gespannt, wo es hingeht diese Saison. Ich traue ihnen sehr, sehr viel zu, einfach in der Geschlossenheit. Und was mich besonders freut, ist, dass die Fans und die Zuschauer im Stadion so eine Identifikation aufgebaut haben zu dieser Truppe. Das kann uns ganz weit tragen.
6: Und dein Schlussbild möchte ich noch haben. Du hast gesagt, damals Stefan Kunz zeigt dir das Wildparkstadion. Du sagst, wow, was für ein Stadion. Mhm. Jetzt haben wir das neue Stadion. Ist das auch etwas, was mit den Spielern macht?
7: Absolut. Also wenn wir damals das schon gehabt hätten, das wäre ein Traum gewesen. Ich finde es wunderschön, dieses Stadion. Ich finde, also mich hat es schon gepackt. Das ist so ein Schatzkästchen und ich habe so das Gefühl, wenn ich mich im Stadion bewege, alle haben Lächeln im Gesicht und das ist das Schönste überhaupt, ja.
6: Also Mario, alles Gute. Wir sehen uns ja regelmäßig in diesem schönen Stadion und schön, dass du dieses Amt angetreten hast für unseren KSC.
1: Danke. Das war die Martin Wacker Show Late Night Edition. 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
5: Sommerfeeling pur. Auch in den nächsten Tagen gibt es Temperaturen von oder sogar über 30 Grad dazu. Viel Sonnenschein von früh bis spät. Nur ein paar lockere, harmlose Wolken. Vielleicht mal ein kurzes Gewitter über dem Schwarzwald. Ansonsten bleibt es genauso sonnig, trocken und sommerlich heiß.
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4: Ich bin Diana Kramer. Nach den massiven russischen Angriffen auf die ukrainische Hauptstadt Kiew am Wochenende hat Moskau weitere schwere Angriffe angekündigt. Das russische Außenministerium rief ausländische Diplomaten dazu auf, Kiew schnellstmöglich zu verlassen. Als Grund für die neuen Angriffe nannte Moskau den ukrainischen Beschuss eines Wohnheims in dem von Russland kontrollierten Gebiet Donbass. Eigentlich galt schon der Angriff am Wochenende als Vergeltungsaktion darauf. Russland hatte dabei auch die neue Mittelstreckenrakete Oreshnik eingesetzt. Bundesinnenminister Alexander Dobrindt sieht ein Social-Media-Verbot für Kinder skeptisch. Er halte ein Verbot für schwer durchsetzbar und deswegen für wenig zielführend, sagte er den Funke-Zeitungen.
5: Der Staat alleine könne mit Social Media verbundene Probleme nicht lösen und Familien und Eltern könnten ihre Verantwortung auch nicht komplett abschieben, findet Innenminister Dobrindt. Eltern müssten ja beispielsweise auch entscheiden, wann ihr Kind ein Handy bekommt, sagt der Minister. Diskutiert wird in Deutschland ein Social Media Verbot für Kinder unter 14 Jahren. Eine Expertenkommission arbeitet an Vorschlägen zum Thema, die im Sommer vorgestellt werden sollen. Eine Mehrheit der Deutschen spricht sich in Umfragen für ein Verbot aus. Katrin Müller, Nachrichtenredaktion.
4: Alle reden über KI, auch der Papst. Im ersten Lehrschreiben seit seinem Amtsantritt warnt Leo vor Risiken von künstlicher Intelligenz. Er wolle KI entwaffnen, schreibt der Papst in dem 100 Seiten langen Dokument. Technik müsse dem Menschen dienen, nicht der Macht oder dem Profit.
6: Leo befürchtet nämlich, dass Mitmenschlichkeit, die Menschenwürde und Beziehungen unter die Räder kommen. Wichtig ist ihm auch, dass Arbeit nicht entwertet wird, Stichwort KI als Jobkiller. Und er warnt davor, dass nur wenige Tech-Giganten am Ende alles kontrollieren. Deshalb plädiert er auch für einen KI-Ethik-Kodex weltweit. Und er sagt Nein zu KI-gesteuerten Waffen. Seine Botschaft, kein Algorithmus kann Krieg moralisch rechtfertigen. Aus Rom, Claudia Wächter.
4: Zum Fußball. Der VfL Wolfsburg ist zum ersten Mal in seiner Geschichte aus der Bundesliga abgestiegen. Die Niedersachsen verloren das Relegationsrückspiel beim SC Paderborn mit 1:2 nach Verlängerung. Damit folgt Wolfsburg, Heidenheim und St. Pauli, die bereits direkt abgestiegen waren. Für Paderborn geht es nach 6 Jahren wieder zurück in die Erstklassigkeit.
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2: Sommerfeeling pur. Auch in den nächsten Tagen gibt's Temperaturen von oder sogar über 30 Grad dazu. Viel Sonnenschein von früh bis spät. Nur ein paar lockere, harmlose Wolken. Vielleicht mal ein kurzes Gewitter über dem Schwarzwald. Ansonsten bleibt's genauso sonnig, trocken und sommerlich heiß.
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1: Sommerfeeling pur, auch in den nächsten Tagen gibt es Temperaturen von oder sogar über 30 Grad dazu. Viel Sonnenschein von früh bis spät, nur ein paar lockere, harmlose Wolken. Vielleicht mal ein kurzes Gewitter über dem Schwarzwald. Ansonsten bleibt es genauso sonnig, trocken und sommerlich heiß.
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2: Ich bin Diana Kramer. Nach dem massiven Angriff auf die ukrainische Hauptstadt Kiew am Wochenende droht Russland mit neuen, schweren Angriffen. Das Außenministerium in Moskau rief ausländische Diplomaten dazu auf, Kiew schnellstmöglich zu verlassen.
3: Schon am Wochenende hat Russland mit dem Einsatz einer Mittelstreckenrakete vom Typ Areschnik den Konflikt in der Ukraine verschärft. In Kiew wurden dabei schwere Verwüstungen angerichtet. Laut Moskau ist dies aber erst der Anfang. Weitere Angriffe sollen folgen, angeblich als Vergeltung auf einen ukrainischen Angriff gegen ein Wohnheim im von Russland kontrollierten Donbass-Gebiet. Der Kreml warf der Ukraine in dem Zusammenhang den Beschuss von Zivilisten vor. Dass das russische Militär selbst regelmäßig ukrainische Zivilisten tötet, blendet Moskau dabei aus. Aus Moskau, André Balin.
2: Die USA stehen nach Angaben von Präsident Donald Trump kurz vor einem Rahmenabkommen mit dem Iran und der Wiedereröffnung der Straße von Hormuz. Ein Deal sei weitgehend ausgehandelt, schrieb Trump am Wochenende auf der Plattform Truth Social. Obwohl er Hoffnungen auf einen schnellen Durchbruch dämpfte, gaben die Ölpreise an den internationalen Märkten deutlich nach. Bei sommerlichem Badewetter sind am Pfingstwochenende in Freibädern, Seen und Flüssen 6 Menschen ums Leben gekommen. Darunter waren auch 4 Kinder und Jugendliche, teilten die Behörden mit. Die Unglücke bei Temperaturen um die 30 Grad ereigneten sich in Niedersachsen, Bayern, Nordrhein-Westfalen und Rheinland-Pfalz. Das jüngste Opfer, ein 4-jähriger Junge, wurde tot im Wasser an einem Freibad in Ludwigshafen entdeckt. Er ist vermutlich ertrunken. Die weiteren Opfer waren 11, 13 und 14 Jahre alt. Außerdem wurden 2 Männer tot aus Badeseen geborgen. Damit zum Fußball. Der VfL Wolfsburg steigt zum ersten Mal in seiner Geschichte aus der Fußball-Bundesliga ab. Die lange in Unterzahl spielende Mannschaft von Trainer Dieter Hecking verlor im Relegationsrückspiel gegen den Zweitligadritten SC Paderborn mit 1:2 nach Verlängerung. Paderborns Laurin Kurda nach dem Spiel bei Sky Sport.
4: Ja, ich weiß nicht, wie viele Tage ich dafür noch brauchen werde, aber jetzt gerade ist einfach schön, das zu sehen. Die Bilder hier. Hart erarbeitet die Saison. Irgendwie hat gefühlt alles gegen uns gestanden und wir haben es trotzdem geschafft. Ja, toll.
2: Für den SC Paderborn.